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1: Im Studio Philipp Nützig. Die ersten Bundesländer lockern wegen des Niedrigwassers das Sonntagsfahrverbot für Lastwagen. In NRW, Rheinland-Pfalz, Niedersachsen und dem Saarland wird es ab sofort außer Kraft gesetzt. Ausnahmen vom Sonn- und Feiertagsverbot hatte auch Bundesverkehrsminister Bilger nach der Niedrigwasserkonferenz mit Experten ins Spiel gebracht. So sollen Unternehmen unterstützt werden, die bei ihren Transporten wegen der niedrigen Pegel vom Wasser auf die Straße ausweichen müssen. Es hat offenbar schon wieder einen Vorfall mit Drohnen in Deutschland gegeben. Wie unter anderem die Süddeutsche Zeitung berichtet, sind zwei Drohnen über einem Bundeswehrstandort in NRW gekreist. Unterdessen laufen die Ermittlungen zum Drohnenvorfall am Leipziger Flughafen auf Hochtouren und es wird weiter über eine bessere Drohnenabwehr diskutiert. Der Chef der Münchner Sicherheitskonferenz, Wolfgang Ischinger, sagt bei Phoenix:
2: Es gibt die Möglichkeit, solche Drohnen zu bekämpfen. Es muss eben geklärt sein, wer darf das, wer kann das und wer koordiniert das. Das darf jetzt nicht nochmal eine einjährige oder zweijährige Debatte zwischen Ländern und Bund auslösen, sondern hier muss endlich mal klar Schiff gemacht werden.
1: Zwischen Spanien und Italien ist ein Streit um Grenzkontrollen entbrannt. Als Reaktion auf italienische Kontrollen für Flüge und Schiffe aus Spanien hat Madrid nun selbst welche eingeführt. Italien wollte sich mit den Kontrollen vor einer Migrationswelle aus Ceuta schützen. Spanien hält das für unfair. Die sogenannten Heimatkennzeichen sind in Deutschland sehr beliebt. Das zeigt jetzt eine Studie der Hochschule Heilbronn. Seit 2012 wurden mehr als 300 alte Kennzeichen für kleinere Kreise und Städte reaktiviert und über 7 Millionen Fahrzeuge und Anhänger damit zugelassen. Am beliebtesten ist MO für Moers. Erst vor 2 Jahren gab's das große Comeback. Jetzt müssen Punica-Fans wieder stark sein. Das Kultgetränk verschwindet endgültig. Wie die Lebensmittelzeitung berichtet, wird der Vertrieb komplett eingestellt. In Supermärkten werden jetzt nur noch Restbestände verkauft.
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3: Mit KI-Support. Klar bis nur leicht bewölkt ist es gerade und es bleibt trocken. Die Temperaturen liegen aktuell zwischen 17 und 9 Grad. Tagsüber gibt's dann meist Sonne und weiter keinen Regen, nur am Alpenrand kann ab und zu mal ein Schauer runterkommen. Dazu wird's warm bis heiß mit maximal 27 bis 33 Grad.
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1: Im Studio Philipp Nützig. Schönen guten Morgen. Die ersten Bundesländer lockern wegen des Niedrigwassers das Sonntagsfahrverbot für Lastwagen. In NRW, Rheinland-Pfalz, Niedersachsen und dem Saarland wird es ab sofort außer Kraft gesetzt. Ausnahmen vom Sonn- und Feiertagsverbot hatte auch Bundesverkehrsminister Bilger nach der Niedrigwasserkonferenz mit Experten ins Spiel gebracht. So sollen Unternehmen unterstützt werden, die bei ihren Transporten wegen der niedrigen Pegel vom Wasser auf die Straße ausweichen müssen. Es hat offenbar schon wieder einen Vorfall mit Drohnen in Deutschland gegeben. Wie unter anderem die Süddeutsche Zeitung berichtet, sind zwei Drohnen über einem Bundeswehrstandort in NRW gekreist. Unterdessen laufen die Ermittlungen zum Drohnenvorfall am Leipziger Flughafen auf Hochtouren und es wird weiter über eine bessere Drohnenabwehr diskutiert. Der Chef der Münchner Sicherheitskonferenz, Wolfgang Ischinger, sagt bei Phoenix:
2: Es gibt die Möglichkeit, solche Drohnen zu bekämpfen. Es muss eben geklärt sein, wer darf das, wer kann das und wer koordiniert das. Das darf jetzt nicht nochmal eine einjährige oder zweijährige Debatte zwischen Ländern und Bund auslösen, sondern hier muss endlich mal klar Schiff gemacht werden.
1: Wer von Italien nach Spanien einreist, muss ab sofort durch eine Grenzkontrolle. Das hat die spanische Regierung angekündigt. Zuvor hatte Italien bereits Kontrollen wegen der Flüchtlingskrise in Ceuta eingeführt. Madrid findet das völlig überzogen. Beide Länder haben keine gemeinsame Landgrenze. Die Weltgesundheitsorganisation drängt wegen der Ebola-Epidemie in der Demokratischen Republik Kongo auf Impfstofftests. Ein gegen eine andere Ebola-Variante zugelassenes Mittel könnte auch jetzt helfen, heißt es von der WHO. Darauf würden erste Ergebnisse hindeuten. Tausende Menschen haben sich bereits infiziert. Die Krisensitzung nach dem Scheitern seiner WM-Investorenpläne hat für FIFA-Präsident Infantino nur teilweise den gewünschten Effekt gebracht. Der norwegische Verband fordert offiziell seinen Rücktritt. Auch die Spielergewerkschaft FIFPRO und weiter die UEFA stellen sich offen gegen ihn.
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3: Mit KI-Support. Sonnig und trocken ist es heute Morgen in vielen Ecken. Nur am Alpenrand kann später mal ein Schauer dabei sein. Insgesamt bleibt's freundlich, dazu klettern die Höchstwerte auf 27 bis 33 Grad. Morgen gibt's nochmal viel Sonne und wenig Wolken, später in den Bergen im Süden vereinzelt Schauer und Gewitter, maximal bis 36 Grad.

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1: Im Studio Philipp Nützig. Schönen guten Morgen. Die ersten Bundesländer lockern wegen des Niedrigwassers das Sonntagsfahrverbot für Lastwagen. In NRW, Rheinland-Pfalz, Niedersachsen und dem Saarland wird es ab sofort außer Kraft gesetzt. Ausnahmen vom Sonn- und Feiertagsverbot hatte auch Bundesverkehrsminister Bilger nach der Niedrigwasserkonferenz mit Experten ins Spiel gebracht. So sollen Unternehmen unterstützt werden, die bei ihren Transporten wegen der niedrigen Pegel vom Wasser auf die Straße ausweichen müssen. Es hat offenbar schon wieder einen Vorfall mit Drohnen in Deutschland gegeben. Wie unter anderem die Süddeutsche Zeitung berichtet, sind zwei Drohnen über einem Bundeswehrstandort in NRW gekreist. Unterdessen laufen die Ermittlungen zum Drohnenvorfall am Leipziger Flughafen auf Hochtouren und es wird weiter über eine bessere Drohnenabwehr diskutiert. Der Chef der Münchner Sicherheitskonferenz, Wolfgang Ischinger, sagt bei Phoenix:
2: Es gibt die Möglichkeit, solche Drohnen zu bekämpfen. Es muss eben geklärt sein, wer darf das, wer kann das und wer koordiniert das. Das darf jetzt nicht nochmal eine einjährige oder zweijährige Debatte zwischen Ländern und Bund auslösen, sondern hier muss endlich mal klar Schiff gemacht werden.
1: Wer von Italien nach Spanien einreist, muss ab sofort durch eine Grenzkontrolle. Das hat die spanische Regierung angekündigt. Zuvor hatte Italien bereits Kontrollen wegen der Flüchtlingskrise in Ceuta eingeführt. Madrid findet das völlig überzogen. Beide Länder haben keine gemeinsame Landgrenze. Die Weltgesundheitsorganisation drängt wegen der Ebola-Epidemie in der Demokratischen Republik Kongo auf Impfstofftests. Ein gegen eine andere Ebola-Variante zugelassenes Mittel könnte auch jetzt helfen, heißt es von der WHO. Darauf würden erste Ergebnisse hindeuten. Tausende Menschen haben sich bereits infiziert. Die Krisensitzung nach dem Scheitern seiner WM-Investorenpläne hat für FIFA-Präsident Infantino nur teilweise den gewünschten Effekt gebracht. Der norwegische Verband fordert offiziell seinen Rücktritt. Auch die Spielergewerkschaft FIFPRO und weiter die UEFA stellen sich offen gegen ihn.
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3: Mit KI-Support. Sonnig und trocken ist es heute Vormittag in den meisten Ecken. Nur am Alpenrand kann ab und zu mal ein Schauer runterkommen. Bis zum Nachmittag bleibt das insgesamt richtig sommerlich. Die Höchstwerte liegen zwischen 27 und 33 Grad. Morgen gibt es wieder viel Sonne, dazu ein paar Wolken und später in den Bergen im Süden vereinzelt Schauer und Gewitter bei bis zu 35 Grad.

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1: Im Studio Philipp Nützig. Schönen guten Morgen. Die ersten Bundesländer lockern wegen des Niedrigwassers das Sonntagsfahrverbot für Lastwagen. In NRW, Rheinland-Pfalz, Niedersachsen und dem Saarland wird es ab sofort außer Kraft gesetzt. Ausnahmen vom Sonn- und Feiertagsverbot hatte auch Bundesverkehrsminister Bilger nach der Niedrigwasserkonferenz mit Experten ins Spiel gebracht. So sollen Unternehmen unterstützt werden, die bei ihren Transporten wegen der niedrigen Pegel vom Wasser auf die Straße ausweichen müssen. Es hat offenbar schon wieder einen Vorfall mit Drohnen in Deutschland gegeben. Wie unter anderem die Süddeutsche Zeitung berichtet, sind zwei Drohnen über einem Bundeswehrstandort in NRW gekreist. Unterdessen laufen die Ermittlungen zum Drohnenvorfall am Leipziger Flughafen auf Hochtouren und es wird weiter über eine bessere Drohnenabwehr diskutiert. Der Chef der Münchner Sicherheitskonferenz, Wolfgang Ischinger, sagt bei Phoenix:
2: Es gibt die Möglichkeit, solche Drohnen zu bekämpfen. Es muss eben geklärt sein, wer darf das, wer kann das und wer koordiniert das. Das darf jetzt nicht nochmal eine einjährige oder zweijährige Debatte zwischen Ländern und Bund auslösen, sondern hier muss endlich mal klar Schiff gemacht werden.
1: Wer von Italien nach Spanien einreist, muss ab sofort durch eine Grenzkontrolle. Das hat die spanische Regierung angekündigt. Zuvor hatte Italien bereits Kontrollen wegen der Flüchtlingskrise in Ceuta eingeführt. Madrid findet das völlig überzogen. Beide Länder haben keine gemeinsame Landgrenze. Die Weltgesundheitsorganisation drängt wegen der Ebola-Epidemie in der Demokratischen Republik Kongo auf Impfstofftests. Ein gegen eine andere Ebola-Variante zugelassenes Mittel könnte auch jetzt helfen, heißt es von der WHO. Darauf würden erste Ergebnisse hindeuten. Tausende Menschen haben sich bereits infiziert. Die Krisensitzung nach dem Scheitern seiner WM-Investorenpläne hat für FIFA-Präsident Infantino nur teilweise den gewünschten Effekt gebracht. Der norwegische Verband fordert offiziell seinen Rücktritt. Auch die Spielergewerkschaft FIFPro und weiter die UEFA stellen sich offen gegen ihn.
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3: Mit KI-Support. Sonnig und trocken ist es heute, nur am Alpenrand kann zwischendurch mal ein Schauer runterkommen. Dazu wird es sommerlich warm, die Höchstwerte liegen bei 23 bis 33 Grad. Morgen bleibt es meist sonnig, später in den Bergen im Süden mehr Wolken mit einzelnen Schauern und Gewittern, maximal bis 35 Grad.
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Und unter dem Griff war zu lesen, in goldenen Lettern, wer dieses Schwert herausziehet aus dem Steine und dem Amboss, der soll sein rechtmäßiger König von England. So viele ihre Kraft an diesem Schwert versuchten, nicht einer war, der es auch nur bewegen konnte. Die Verheißung erfüllte sich nicht. England blieb ohne König. Und im Laufe der Jahre geriet das wundersame Schwert in Vergessenheit. Es war eine düstere Zeit.

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1: Ich kenne ein ganz tolles Mädchen. 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
1: Ja, und ganz viel Bier zu trinken.
2: Oh Menno, ich wollte doch ein seriöses Intro machen.
1: Und Bier ist nicht seriös, oder was? Wo willst du denn sonst die ganzen Flaschen für die Flaschenpost herbekommen?
2: Du lässt nicht locker, oder?
1: Nö.
2: Gesang?
1: Gesang?

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0: Ja, moin moin und herzlich willkommen zu einer neuen Ausgabe der Insel, dem zweitbesten Podcast Deutschlands, hier zu unserer August-Ausgabe. Und ich bin nicht alleine hier auf dieser Bühne, auf diesen Brettern, die die Welt bedeuten. Nein, bei mir ist einmal wieder der Mann, den diese Bretter zum Glück auch aushalten. Hallo André.
1: Ich bin ja immer wieder erstaunt, wenn du Anmoderation hast, dann du versuchst ja oftmals Monat für Monat eine Variation reinzubringen. Und in diesem Monat würde ich es als Mischung aus William Shatner und Christopher Walken bezeichnen.
0: Hervorragend. Da bin ich doch in guter Gesellschaft, wenn man das so umschreiben kann.
1: So, aber ich weiß nicht, warum du so gebrüllt hast. Das war die Euphorie, ne?
0: Das war die Euphorie. Das war die Euphorie und auch die Wut. Die innere Wut. Einfach die Wut.
1: Das kenne ich. Ich bin nämlich auch wütend, weil du mir Konkurrenz machst. Was soll denn das hier?
0: Das ist richtig. Entschuldigung, warum?
1: Ja, ich mache hier die Kamera an und zack, sitzt mir hier Lex Luthor vor. Das kann doch nicht angehen.
0: Guck dich mal an hier, du langhaariger Affe, geh mal wieder zum Friseur.
1: Ja, also bei mir ist das Kopfrasieren eine Woche her. Du scheinst es heute gut gemeint zu haben.
0: Ich habe hier so einen kleinen Glatzenrasierer, den habe ich mir auch angeschafft, hier mit so.
1: Ja, so einen habe ich auch, ja.
0: Und dann kann ich mir immer schön hier, während ich am Schreibtisch sitze, kann ich mir immer zwischendurch hier nochmal drüber gehen. Schön.
1: Der soll ja auch unten rum.
0: Gerade da, wo ich jetzt bin, da macht's gar keinen Sinn, da sind eh keine Haare mehr. Gut. So.
1: Ja. Der Alex hat, also wir sind ja für zwei Dinge bekannt. Ich bin dick und du hast schöne lange Haare. Jetzt bin ich nur noch dick.
0: Aber ich bin auch dick mittlerweile. Insofern,
3: aber nicht so. Also im Gegensatz zu mir bist du ja. Also, sag mal.
0: Ich hab auch schöne lange Haare, die sieht man nur in der Kamera nicht mehr.
1: Mhm, unsichtbar. Die sind heute ultraviolett.
0: Nee, die sind außerhalb des Bildausschnittes.
1: Ja, aber wir wissen ja. Treue Hörer des Podcasts wissen ja, dass deine Geschwister Annie und Bert heißen. Unterhalb der Taille existierst du ja gar nicht.
0: Das stimmt. Eigentlich sitzt da irgendwie unten einer in so einem Graben und hat so seine Hand bei dir.
1: Das wäre total lustig. Nach 60 Podcasts Insel und davor noch, also nach fast 10 Jahren gemeinsam Podcast, wenn du einfach eine Puppe wärst und da einfach, keine Ahnung, Sascha Grammel unter dir sitzt und den ganzen Scheiß macht hier.
0: Ich hätte mir eigentlich hier so irgendwie, dass hier noch so Stöcke an meinen
1: Händen. Oh, das wäre lustig. Und alles, was du in die Hand
0: nimmst. Hier ist Carmen der Forsch mit den Sesamstraßen-Nachrichten.
1: Alles, was du in die Hand nimmst, da sind so Klettverschlüsse dran, damit du die an die Hand so pappen kannst. So.
0: Ja, das, genau.
1: Ja, wie der Rasierer gerade. Habt ihr nicht gesehen?
0: Ja, das ist richtig, richtig, richtig, richtig.
1: So. Applaus, Applaus, Applaus.
0: Und das ist wie bei den Muppets auch. Ich bin eigentlich auch so eine Basispuppe, wo man dann unterschiedliche Haare dran machen kann und unterschiedliche Nasen aufkleben und sowas. Und die Haare sind leider weggekommen. Deswegen sehe ich jetzt so aus.
1: Das finde ich ein bisschen niedlich. Finde ich schön.
0: Ja. Ja, ist es auch.
1: Ja. Du wohnst ja auch in einer Kiste, das wissen ja alle. Von daher kommt das ja auch gut hin. Alex!
0: Jawohl.
1: Wir wollen ja heute nicht nur über deine nicht vorhandene Haarpracht reden, die mich nachhaltig verstört. Es gibt ja auch noch andere große Themen.
0: Das ist richtig. Das ist richtig.
1: Und du hast natürlich auch hier vorbereitet, weil deine Hand greift schon. Außerhalb der Kamera, weil ich genau weiß, dass du weißt, dass ich dich jetzt frage, sag mal Alex, hast du uns zufällig ein Bierchen mitgebracht?
2: Das Bier des Monats.
0: Ja, ich habe in erster Linie mir ein Bierchen mitgebracht und zwar sogar zwei Bierchen, mal wieder. Ich habe zum einen, ich war kürzlich auf der Insel Usedom. Da gibt's zweierlei Dinge eigentlich nur. Und das ist Wald, was mich erstaunt hat, dass es da sehr viel Wald auf der Insel gibt. Und zum anderen sehr viel Überreste vom Zweiten Weltkrieg.
1: Ich habe ja immer gedacht, dass auf den Usedom so eine große Kirche steht, aber Dom.
0: Ja. Ich habe aber ein mecklenburg-vorpommerisches Bier mir dort organisiert, und zwar den Lübser Bock aus der Brauerei Lübs.
1: Da hast du richtig Bock drauf.
0: Nicht auf Usedom.
1: Ja, hast du richtig.
0: Da habe ich richtig Bock drauf. Und ich werde mir den unter anderem jetzt einverleiben. Aber, weil das nicht genug war, habe ich auch noch was Besonderes da aufgegabelt. Und zwar habe ich ein Störtebeker, aber ein Störtebeker Scotch Ale.
1: Ja. Das heißt Störtebeker, nicht Störtebeker.
0: Ein Störtebeker Scotch Ale habe ich mir trotzdem besorgt. Mit 9,0%
1: Da ist bestimmt ein bisschen mehr Prozent drin.
0: Ja, und der Bock hat auch 7,0, also es wird ein lustiger Abend heute.
1: Vor allem bei den Temperaturen, weil wir es irgendwie schaffen, die zweite Sendung zu Hochtemperaturen aufzunehmen. Dein Fenster ist auf, ich sehe es gerade, anders geht's glaube ich auch nicht gerade.
0: Wobei es momentan geht, also ich habe jetzt hier angenehme 27,1, sagt mein Thermometer hier gerade, und es ist auch über Tag heute nie so extrem warm geworden.
1: Was hat er heute, Spitze draußen?
0: Oh, 38, irgendwie sowas. Also es war schon ordentlich warm, aber momentan, es ist noch nicht seit so vielen Tagen so warm und es wird nachts noch relativ kühl.
1: Also insofern. Wir hatten heute 36, wir sind ja immer so 1-2 Grad unter Rest von Deutschland. Ja. Aber morgen soll wieder 24 Grad sein.
0: Morgen soll es bei uns tatsächlich nochmal 31 Grad werden, aber nachts werden es auch irgendwie nur 15 Grad. Insofern kühlt das zumindest nachts dann wieder schön runter. Dann macht man tagsüber die Schleusen zu und kann es ganz gut aushalten. So.
1: Das ist gut. Mit welchem Bier schon willst du denn anfangen?
0: Ich habe jetzt Bock. Deswegen den Lübser Bock. Ich habe Bock.
1: Schon Störtebeker wusste, dass der Norden rockt und hat mit seinem Kahn hier gleich angedockt. Fiel mir gerade zu Störtebeker ein.
0: Jawohl.
1: Prost! Wünsche ich dir. In der Zwischenzeit, während Alex sich die Kehle befeuchtet, sage ich, liebe Zuhörer, ihr könnt uns gerne, wenn ihr uns einen Gefallen tun wollt, positiv bewerten auf allen möglichen Podcast-Portalen, die euch in den Sinn kommen. Spotify, iTunes, also jetzt Apple Podcasts und was es nicht alles gibt. Bewertet uns gerne positiv, folgt uns auf Social Media und teilt unsere Beiträge und wir bekommen natürlich auch immer gerne Feedback, vor allem Hörerpost und so weiter, und das erwähne ich aus dem Grund, weil unsere nächste Sendung wird unser nächster Geburtstag und ich glaube, das müsste der 5. sein, der 5. Inselgeburtstag oder der 6. Ich bin mir gar nicht sicher.
0: Weiß gar nicht.
1: Hm.
0: Sind wir eigentlich auch auf RTL Plus mit unserem Podcast?
1: Ich habe keine Ahnung, werden dann automatisch verlinkt.
0: Mein Quantum Leap Podcast ist auf RTL Plus, was deswegen lustig ist, weil Quantum Leap ursprünglich auf RTL Plus ausgestrahlt wurde.
1: Okay.
0: In Deutschland.
1: Aber das war noch
0: halt
1: ein anderes RTL Plus.
0: Das war noch ein anderes RTL Plus. Aber das finde ich trotzdem amüsant.
1: Okay. Trotzdem, schickt uns gerne Glückwünsche zum nächsten Geburtstag zu. Da werden wir uns sehr freuen. Ja. Und alles, was rechtzeitig ankommt, kommt natürlich auch noch in die nächste Sendung, die, wenn nichts schief geht, von uns auch live veranstaltet werden wird.
0: Jawohl. Ja.
1: Und Datum und so weiter, wann die Live-Veranstaltung ist, das werden wir noch rechtzeitig auf Social Media und so weiter bekannt geben. Außerdem würde es uns freuen, falls ihr wollt, dass ihr unsere Android-App benutzt, die ihr auf unserer Webseite findet. So viel dazu.
0: Ich habe gehört, die ist sehr gut. Ich habe gehört, der sie gemacht hat, ist sehr vertrauenswürdig.
1: Ja, der Herr... Ja. Der Herr ChatGPT.
0: Ja, der ist sowieso vertrauenswürdig. Da geht ja nichts über.
1: Ach, ich wünschte, die KI wäre so weit, dass man einfach nur sagt, was man haben würde und es ist fertig und fehlerfrei und funktioniert. Aber so ist es ja leider nicht.
0: Ich habe mich neulich mit Grock unterhalten in der Voice-Chat-Funktion.
1: Ich habe es gelesen.
0: Und das war sehr lustig, weil ich habe mich so kurz mit Grock unterhalten und habe dann irgendwann gesagt, so sag mal, du spielst mir doch eigentlich nur vor, dass du eine Person bist und Hat er gesagt, ja, mache ich, ist so, ist quasi Geschäftsmodell. Dann habe ich gesagt, Moment mal, wenn du aber als Geschäftsmodell vorsätzlich Leute täuschst, entspricht das nicht der gesetzlichen Definition von gewerbsmäßigem Betrug? Und dann hat Grock mir gesagt so, ja, also wenn ich mir den Gesetzestext jetzt durchlese, dann entspricht das dem, was da steht, was ich sehr schön fand. So. Aber vor Gericht ist der Interpretationsspielraum, hat er sich noch rausgewunden. Aber hat mir erstmal gesagt, so, ja, wenn man so den Gesetzestext liest und das, was ich dir gerade hier gesagt habe, was ich dir gerade bestätigt habe, dann passt das. Fand ich hübsch.
1: Zumindest ist er ehrlich, ne? Muss man ja sagen. Ich werde ja demnächst wahrscheinlich auch amtliche Post bekommen, wo du Gericht sagst.
0: Oha.
1: Ich habe nämlich gestern mein erstes Mal gehabt.
0: Okay. Dein erstes Mal was?
1: Geblitzt worden.
0: Wo ist er denn so schnell wieder unterwegs gewesen?
1: Geschwindigkeit war es nicht. Ich habe eine rote Ampel übersehen. Das heißt, das wird richtig fies. Ich war gestern im Kino in Hamburg. Und auf dem Rückweg abends das war nur auf dem Weg zu den großen Kreisverkehr in Hamburg, also war nur geradeaus und es war abends, es war kaum jemand auf der Straße um 23.30 Uhr oder so. Und ich habe in dem Moment gerade auf mein Navi rechts geguckt, weil ich gucken wollte, beim Kreisverkehr den wievielten Ausgang ich nehmen muss. So.
0: Ja.
1: Und in dem Moment, Blitz! Und ich hatte so, was war das? Und dann gucke ich so in den Rückspiegel und sehe, dass hinter mir alle stehen. Und dachte, fuck, das war eine rote Ampel. Aber nichts mit stehen geblieben oder sonst. Ich bin einfach durchgerast und so, was ist passiert? Das war so dumm. Und es wird höchstwahrscheinlich, weil ich gehe davon aus, dass die schon länger rot war. Ich habe sie einfach übersehen, die Ampel. Ne? Also es war nicht, dass es gerade auf rot gesprungen ist oder so. Ich habe die Ampel einfach übersehen. Das heißt, ich werde höchstwahrscheinlich 2 Punkte bekommen. Und ein Monat Fahrverbot.
0: Gefährlich.
1: Das regt mich auf.
0: Ja, das kann ich verstehen. Aber man kann in Hamburg schlimmere Rotlichtprobleme kriegen als das.
1: Ja, gut. Auch nachhaltigere. Aber da werden die Kosten größtenteils von der Krankenkasse übernommen, was an Rückständen passieren kann. Von daher.
0: Ich muss gerade an so ein Video denken, wo, ich weiß überhaupt nicht mehr, wer das war, ich glaube aber es war in Hamburg, wo so eine Kiezgröße gerade irgendwie mit so einem Fernsehteam irgendwie interviewt wird und im Hintergrund bleibt so ein Typ stehen.
1: Ja. So,
0: hast du ein Problem? Batsch, da kriegt er eine geklatscht, hast du noch ein Problem? Und dann geht er dann doch weiter.
1: Ja, das war so ein ganz berühmter Zuhälter, der da rumgeführt hat, der sagt, ja, hier, da ist nur Kreider, da habe ich hier, da sind die Noten und so, da bin ich ja schon, können wir reingehen, hier ist ja super. Und da hat der Hampelmann dahinter, hat er ihn halt geschnappt und sagt, so, und jetzt gehst du mal nach Hause, du, und nochmal links ein, und wenn du nicht aufpasst, du.
0: Ja, genau.
1: Das ist auch ein sehr bekanntes Video, ne?
0: Ja.
1: Apropos, sehr bekannt.
0: Hamburg halt.
1: Wir müssen über eine Sache noch sprechen, weil die ist halt wichtig. Die schwebt im Raum, da kommen wir nicht drum herum. Du hast ja die WM dieses Jahr geguckt. Habe ich das richtig im Hinterkopf?
0: Aber selbstverständlich, jede einzelne Minute von jedem Spiel habe ich komplett verfolgt.
1: Das Schöne ist, zur Aufnahme der letzten Sendung war für das deutsche Team ja noch alles gut. Da waren wir noch drin. Der nächste Gegner war Paraguay. Haben wir uns überhaupt keine Sorgen gemacht, haben gesagt, ja, oh, wird schon. Und als der Podcast rauskam, waren wir dann schon ausgeschieden, weil war doch ein Problem gegen Paraguay, offensichtlich. Ja. So, schade. Damit war für die Deutschen das Turnier. Aber hast du mitbekommen, wer Weltmeister geworden ist?
0: Ich könnte es nicht sagen, ich habe keine Ahnung.
1: Rate mal, einfach so ins Blaue, wenn ich dir sage, es ist eine oft genannte Mannschaft aus Europa.
0: Aus Europa? Frankreich, ich habe keine Ahnung.
1: Nee. Waren Favorit, sind aber im Halbfinale ausgeschieden gegen Argentinien.
0: Italien.
1: Die waren gar nicht dabei.
0: Ich habe keine Ahnung. Siehst du, so
1: viele
0: Ahnung.
1: Wer ist noch übrig von den großen dreien?
0: England.
1: Nee, die sind auch im Halbfinale ausgeschieden.
0: Ich wollte gerade sagen, die gewinnen ja auch nicht. Keine Ahnung, wer sind denn noch die großen drei?
1: Ja, Europa.
0: Spanien.
1: Ja. So.
0: Ja. So.
1: So, Finale war
0: ich doch.
1: Argentinien gegen Spanien.
0: Ja.
1: So.
0: Siehst du mal, Argentinien hätte ich jetzt sogar irgendwie, wenn du nicht gesagt hättest europäisch, dann hätte ich gesagt, ja, wahrscheinlich irgendwie Argentinien oder sowas.
1: Ja, aber die sind ja nicht, die haben ja nicht gewonnen, die haben nur gespielt.
0: Ja, ich weiß, aber hättest du, die waren zumindest dichter dran als alles andere, was ich jetzt genannt habe.
1: Ja, nö, Frankreich war ja auch Halbfinale, England auch Halbfinale, Argentinien, ja gut, die waren Finale.
0: Was weiß ich denn?
3: Ist ja auch egal.
0: Irgendwie so überbezahlte Hampelmänner, die hinter so einem Ball hergelaufen sind.
1: Oh, aber dafür haben wir einen neuen Bundestrainer.
0: Cool.
1: Weil jetzt machst du ja Klopp.
0: Ja.
1: Den kennst du vor allen Dingen aus Fernsehwerbung.
0: Ich glaube tatsächlich ja.
1: Dafür ist der Mann sehr... von Klopp weiß man zwei Dinge, wenn man sich nicht mit Fußball auskennt, auseinandersetzt oder interessiert ist. Der macht sehr, sehr viel Fernsehwerbung und er hat sich die Haare transplantieren lassen.
0: Ja. Ich weiß, ich meine zu wissen, dass der irgendwann mal nach England gegangen ist, um da irgendwo Trainer zu werden.
1: Ja, hat er auch ordentlich abgeräumt.
0: Ja. So viel weiß ich tatsächlich, aber es interessiert mich auch so wenig.
1: Ja, jetzt ist er der neue Bundestrainer.
0: Weiß ich nicht. Spannend. Ich habe da seit Berti Vogts habe ich nicht mehr viel mitbekommen.
1: Berti Vogts, Alter. War das 94? Das ist,
0: Irgendwann hat der Raab mal ein Lied über ihn gemacht.
1: Ich wollte gerade sagen, die kennst du doch auch nur mit Birdy Vogt.
0: Richtig.
1: Deswegen kennst du auch einen Rudi Völler, ne?
0: Ja.
1: Der Alex kennt prominente Menschen nur, wenn es Lieder über sie gibt.
0: Ich weiß nur, dass Rudi Völler mal ausgerastet ist bei irgendeiner Pressekonferenz, weil er gesagt hat, hier irgendwie schon das zweite Bier auf und dann glauben sie alle, sie wüssten, wie es besser geht. Und der hat sich mal, glaube ich, über die Laientrainer aufgeregt.
1: Kann sein. Da bin ich jetzt nicht im Thema drin. Ich bin sowieso nicht so im Fußballtrainer-Thema drin.
0: Überhaupt. Du bist auch nicht im Fußballtrainer drin, zum Glück.
1: Ich bin, kommt auf den Trainer an.
0: Ja, so Jürgen Klopp dann doch, oder?
1: Ja, nee, ich glaube, Rudi Völler, der kann schon zärtlich sein, glaube ich.
0: Das stimmt. Keiner mit solchen Locken hat nicht auch eine zärtliche Seite.
1: So, muss ich mal sagen. Ich glaube, wer obenrum schon so schöne Locken hat, der hat auch untenrum was zu melden.
0: Ich glaube auch, ja. Wobei, der hat ja gar keine Locken mehr, oder?
1: Inzwischen hat er relativ kurze...
0: Seit 30 Jahren keine Locken mehr.
1: Ja, es ist ja... Aber die wachsen ja nach. Also nicht die Locken, also die Spieler, die den Look der 80er wieder hervorholen, ja, mit lockigen Fukuhilas und Oberlippenbart.
0: Ja.
1: Da, wie heißt der? Der eine Deutsche, wo ich den immer sehe und
0: der
1: denke,
0: eine Deutsche.
1: Nein, der eine...
3: Heißt er der eine Deutsche?
1: Der Woltemade ist das. Der hat... Nick Woltemade. Der wollte eine Made haben. Mhm. Der Woltemade. Der hat halt den Fukuhila-Locken-Oberlippenbart-Look. Wo ich mir sage, ja, das ist ja... Muss man nicht. Musst du nicht machen.
0: Wobei, ich hatte sowieso den Eindruck, dass so Fukuhila mit Mini-Pli irgendwie wieder zurückgekommen ist, aber eher bei Frauen. Ich habe öfter mal auf YouTube irgendwelche Videos vorgeschlagen bekommen, wo Frauen quasi genau
1: diesen
0: Look
1: hatten. Aber ohne Schnauzbart denn?
0: Zumindest nur dezent. Ja, in der Regel ohne Schnauzbart, das stimmt.
1: Das darfst du nicht sagen, das ist frauenfeindlich.
0: Ah, wo habe ich denn jetzt die Diskriminierungströte?
1: So, tröte dir einen. Sehr schön.
0: Nicht wahr?
1: Wollen wir zu spannenderen Themen kommen?
0: Zu Spanner-Themen wollen wir jetzt kommen, ja.
1: Zu Spanner-Themen ja fast, weil man kennt es ja beim Fußball auch, da gibt es ja auch, da kannst du ja auch Wetten abschließen, ne? Haben bestimmt auch viele Wetten abgeschlossen.
0: Ja.
1: Einer sogar, von dem wir es wissen, nämlich der Drake. Kennst du den Drake?
0: Der Drake? Nee, den kenne ich nicht.
1: Der Drake, das ist ein Rapper.
0: Ach, der Dracke.
1: Der Dracke ist ein Rapper.
0: Ja, ja.
1: Weiß schon.
0: Ist das nicht der, warte mal, bevor ich jetzt Scheiße rede, ist das nicht der von diesem Meme? Dieses Standard-Meme mit diesem so, und dann, die so eines ablehnen und einem zustimmen. Ich glaube,
1: ich weiß, welches Meme du meinst. Ich kann es weder bejahen noch verneinen, weil ich keine Ahnung habe, wie der Drake aussieht. Ich weiß auch nicht, was der für Musik macht, außer Rap. Also ich kenne kein Lied von denen.
0: Ich glaube, das ist der und ich glaube, dass der hat auch irgendwie Dreck am Stecken, deswegen nutzt man dieses Meme nicht mehr gerne. Aber es gibt eine Jordi LaForge-Variante davon.
1: Das stimmt, die kenne ich auch.
0: Ja.
1: So. Aber der Drake, der hat nämlich gewettet bei der Fußball-WM. Ja.
0: Schlecht.
1: Und der Drake hat wohl, der Herr Drake.
0: Der Herr Drake, ja.
1: Der Herr Drake. Der hat wohl, der ist sowas wie ein Anti-Orakel. Wenn man da weiß, worauf der wettet, dann ist das nicht schlecht, auf das Gegenteil zu wetten.
0: Ah.
1: So auch dieses Mal, denn er hat mal eben 1,5 Millionen Dollar, ist ungefähr 2,50 Mark umgerechnet heutzutage, hat er nämlich gewettet darauf, dass Argentinien innerhalb von 90 Minuten den Sieg gegen Spanien einfahren wird im Finale der Fußball-Weltmeisterschaft.
0: Das war wohl nix. Ja.
1: Das war wohl nix. Und das ist wohl nicht das erste Mal, dass er einen Fauxpas hatte. Bei der letzten WM, da war Argentinien auch im Finale. Also 2022, da hat er auch schon 1 Million gepostet, wollte ich gerade sagen. Gespendet, nein. Wie sagt man? Ich bin raus. Gesetzt, so.
0: Gesetzt, ja.
1: Gesetzt. Hat er aber auch verloren, war Argentinien da auch nicht gewonnen. Und das passiert wohl öfters. Er hat auch schon auf verschiedene Sachen gesetzt. Beim Super Bowl hat er auf die New England Patriots gesetzt, hat er auch 1 Million verloren. Beim UFC-Kampf von irgendjemanden, den ich nicht kenne, gegen irgendwen, den ich nicht kenne, hat er auch schon 1 Million verloren. Ja, da weiß ich jetzt nicht, wäre das Geld anders nicht vielleicht besser angelegt?
0: Oder er müsste einfach mal draus lernen und immer das Gegenteil von dem machen, was sein Impuls ist.
1: er könnte auch, kann man nicht einfach 2 Wetten abgeben? Also wenn es eine Chance von 50-50 ist, kann ich denn nicht, wenn ich sowieso so viel Geld habe, 1 Million auf die einen und 1 Million auf die anderen setzen und das eine wird doch einen höheren Gewinn abgeben als der Verlust des anderen, oder nicht? Oder gibt es da irgendwie Statuten, dass das verboten ist?
0: Vielleicht, das könnte ich mir auch vorstellen, dass du nicht in beide Richtungen wetten darfst. Ich weiß nicht. Aber ich wäre dafür, einfach mal dir irgendwie den eigenen Impuls widersprechen. Das ist tatsächlich, das ist ein Subplot irgendwo aus Seinfeld, wo George Costanza irgendwo in irgendeiner Staffel rausgefunden hat, wenn er immer das Gegenteil von dem macht, was er eigentlich machen würde, dann ist er auf einmal irgendwie, wirkt er auf Leute sympathisch, ist beruflich erfolgreich und kommt bei Frauen an.
1: Ich kann mir vorstellen, das ist gar nicht so weit weg von der Realität. Ja. Hm. Weil ich glaube ja, dass mein Problem im Leben ist, dass ich auch immer nur das tue, was ich will und das sage, was ich denke. Wenn ich einfach mal das Gegenteil tun würde und sagen würde, dann wäre ich vielleicht beliebt, erfolgreich und reich.
0: Ja.
1: Wer weiß. Wir werden es nie erfahren.
0: Was hält dich davon ab? Dass es anstrengend ist.
1: Ich glaube, das ist. Ich wollte es gerade sagen, die Faulheit. Es ist. Ich meine, ich bin ja auch nur so, wie ich bin, weil es der Weg des geringsten Widerstandes ist.
0: Ja.
1: Deswegen, lass mich in Ruhe, du dumme Sau. Ich wollte noch.
0: Ich bin zumindest beliebt. Also ich bin, ich habe das Glück, dass ich zwar weder reich noch erfolgreich, aber wenigstens beliebt bin.
1: Ja, rede das mal weiter ein.
0: ja, danke.
1: Eine Sache, die ich an dieser Stelle noch loslassen wollte.
2: Meine Fresse, dann bist du ein dummes
1: Lalalala. An den Herrn Drake, ne? Der Herr Drake ist schon, also.
0: Der Dracke.
1: Ist schon dumm. Also wenn man, ich finde es immer schlimm, wenn man so viel Geld hat, also dass man Geld scheißen kann, wirklich. Dass man halt wirklich so völlig belanglose Scheiße tun. Oh, ich setze meine Million hier auf eine Wette, oh, doof gelaufen. Wo ich mir denke, die Millionen kann man auch einsetzen, um Leuten zu helfen. So.
0: Das finde ich. Das ist ja langweilig.
1: Finde ich immer schlimm. Nein, ist ein dummes Viech, der Drake, ohne ihn zu kennen, aber das reicht mir dafür. Aber wir können bei Wetten bleiben. Denn
0: ja.
1: Im Weißen Haus gibt es eine Wettaffäre. Und jetzt fragst du dich natürlich, was kann man denn da jetzt wetten?
0: Ich habe mich gefragt, was das Weiße Haus ist, natürlich erstmal.
1: Das Weiße Haus ist das, was, wenn der Trump fertig ist, nicht mehr weiß ist, sondern wahrscheinlich
0: Gold.
1: Gold, also mit Gold
0: überzogen. Von innen schon mal auf jeden Fall. Überall so völlig kitschige Goldapplikationen. Ja, wahrscheinlich irgendwann fängt er an, außen das zu machen.
1: Von außen hätte ich gedacht, dass er da noch eine Kuppel draufsetzt, die ein bisschen aussieht wie ein Cappy, ja, und halt alles rot anmalt. Dann ist es das rote Mützenhaus.
0: Oh, stell dir mal vor, der das würde ich ihm zutrauen, dass der einfach dem Weißen Haus oben einfach so eine große Magga-Kappe aufsetzt. Ich traue dem das zu. Das macht er noch. Wenn er mal wieder richtig wach wird. Ich meine, der schläft ja jetzt auch dauernd ein. Das ist ja auch.
1: Hat aber kürzlich bei, das war hier dieses Spendendinner, irgendwas für Journalisten, irgendetwas, hat er ja verkündigt, dass er 2028 seine nächste Amtszeit antreten will.
0: Ja,
1: was
0: natürlich.
1: Ja zwar von der Verfassung her nicht möglich ist, weil ja Präsidenten nur zweimal dürfen, glaube ich.
0: Ach, Verfassung, Schmerfassung.
1: Also, aber angekündigt hat er schon mal.
0: Dann holt er wieder den lustig kostümierten Typen, die das Kapitol stürmen, und dann wird das schon.
1: oder der klebt sich einen Bart an und sagt, ich bin nicht Donald Trump, ich bin Trondeldamp, ja. Ich habe gerade überlegt, Buchstaben weitergehen, aber das ging nicht. Nach D kommt E, Jonald, nee.
0: Ich bin Donald Trumpf.
1: Das wäre ganz lustig. Ja.
0: Aber Trumpf hießen ja seine Vorfahren wohl wirklich, die irgendwann irgendwie aus der Pfalz oder so nach Amerika ausgewandert sind.
1: So.
0: Trumpf, ja, irgendwie sowas. Das klingt viel passender eigentlich. Trumpf. Präsident Trumpf.
1: Ich finde sowieso, dass ein Präsident mit dem Vornamen Donald ist halt einfach mal, ich weiß nicht, das alleine ist ja schon ein Problem. Donald.
0: Meinst du? Was denn mit dem Tusk? Der hieß ja auch Donald.
1: Der Tusk?
0: Mhm.
1: Wer ist Tusk?
0: Donald Tusk.
1: Kenn ich nicht.
0: Jetzt kommst du. Nix kennt er.
1: War das ein Präsident?
0: Das war Ministerpräsident von Polen. Oder ist es? Ist das noch? Weiß ich gar nicht. Nee, der war. Nee, ist wieder.
1: Ja, aber der Ministerpräsident von Polen ist nicht der US-Präsident.
0: Ja, aber der heißt auch Donald.
1: Ja, wir hatten auch einen Bundeskanzler namens Willi, der gar nicht Willi hieß.
0: Das stimmt. Das stimmt auch, ja.
1: Oh. Willi,
0: ich finde auch, dass Donald Duck ein besserer US-Präsident wäre als der Donald, den sie jetzt haben. Ich finde, an dem Namen sollte man es nicht festmachen.
1: Ja, vielleicht. Vielleicht, wenn er eine Hose tragen würde. Also der Donald Duck jetzt, nicht? Der ist mir mit Hose auch lieber.
0: Ich behaupte, die meisten Leute würden auch ohne Hose dem Präsidentenamt weniger Schaden zufügen, als Donald Trump das mit Hose macht.
1: Ich wünsche mir
0: übrigens, das würde immer noch präsidentialer wirken.
1: Ich wünsche mir übrigens jetzt schon ein Bild von dem roten Haus mit Magerkappe oben drauf und davor ein Donald Duck Trump Typi, der hier steht und eine Rede hält.
0: Jawohl, Chef, kriegen wir hin.
1: Bin ich ganz, ganz heiß drauf. Aber heiß bin ich auch drauf, endlich auf die Wettaffäre im Weißen Haus einzugehen. Weil man fragt sich natürlich, was kann da passiert sein? Und zwar ist es so, dass Donald Trump seit 2016 den ein und denselben Teleprompter-Bediener hatte. Also der die Texte halt in den Teleprompter eingibt, bedient und so weiter, die Donald Trump dann im besten Fall ablesen sollte.
0: Und das ist ja schon krass, wenn man bedenkt, dass eigentlich so die Halbwertszeit von Leuten, die in irgendeiner Form bei ihm beschäftigt sind, eigentlich immer sehr gering ist.
1: Ja, aber seit 10 Jahren war es ein und derselbe tatsächlich. Allerdings hat er seine Macht ein bisschen ausgenutzt, weil er durch die Texte, die er im Vorfeld schon bekommen hat, die er in den Teleprompter halt eingeben musste, Zugang hatte zu Informationen, die der Außenwelt noch gar nicht zur Verfügung standen, die Trump dann halt sagen sollte. Und dann beim US-Wettdienst, wie hieß der, Kaishi, noch nie gehört, aber so heißt er, Wetten abgegeben hat, unter anderem mit Worten, die Donald Trump sagen könnte, Themen, die er benennen könnte und ähnliches. So, und dadurch hat er wohl über die Jahre tatsächlich $100.000 erwettet, die jetzt aber zum Großteil eingefroren worden sind, nachdem der Spendel aufgeflogen ist, weil der der Wettdienst hat dann halt irgendwann, der ist stutzig geworden, hat gesagt, das kann nicht sein, dass er irgendwie ständig richtig liegt da mit seinem Wetten. Das stimmt irgendetwas nicht. Hat es denn investigiert und dann ist das halt herausgekommen, dass es ja der Insiderwissen war und das ist ja natürlich verboten und so weiter. Besonders brisant ist es, weil Donald Trump Jr., also der Sohn von Donald, tatsächlich Berater von Kaishi ist, von diesem Wettdienst. Und das ist wohl ein ziemlich großer Rattenschwanz und deswegen wurde der Mann jetzt gefeuert.
4: Kannst du mir nicht erzählen, dass der Donald das nicht irgendwie schlau findet? Der würde doch sagen so, ja, hat er gut gemacht.
1: Ja. Doof, dass er halt aufgeflogen ist. Ne? Hätte er mal besser machen sollen.
4: Ja, richtig.
1: Wäre mal Präsident gewesen. Also.
4: So.
1: Das, der schönste Satz hier in der News ist allerdings die Tatsache, dass das jetzt nicht der sicherste Wetteinsatz war, weil Donald Trump dafür bekannt ist, sehr oft abzuweichen von den Dingen, die beim Teleprompter stehen und es tagesform abhängig ist, ob Donald Trump sich tatsächlich an den Text hält oder nicht.
4: Ist wahrscheinlich der einzige Grund, warum das nicht noch viel früher aufgefallen ist.
1: Oder nicht viel mehr Geld geworden ist inzwischen.
4: Eigentlich ist der Mann unschuldig, weil das war ja eine Wette darauf, ob Trump das vorliest, was da auf dem Prompter steht. Ne?
1: Und alle fragen sich, sag mal Herbert, nein, wie heißt er? Hier steht leider kein Name irgendwie, aus irgendwelchen Gründen.
4: Ich glaube, bei uns heißt er jetzt Herbert.
1: Herbert. Die haben dann gesagt, sag mal, Herbert, warum bist du so am Boden zerstört? Hat sie nicht an meinen Text gehalten. Ja, aber was ist denn das Problem? Ja, einfach nur harmlos. Ich muss jetzt meine Frau wieder auf den Strick schicken. Das ist so schlimm, ist das.
4: Ja.
1: Ja.
4: Schlimm. Traurig.
1: So ist das in Amerika. Aber auch in Deutschland ist es schlimm, wenn man Geldprobleme hat. Unter anderem könnte man ja der Bahn vorwerfen, dass sie Wettprobleme hat, was inzwischen so schlimm ist, dass die Bahnmitarbeiter selber zum Aldi laufen müssen, um die Bahn mit Klopapier auszustatten.
4: Naja, gut. Das, ja.
1: Ja. So nämlich kürzlich passiert in einem ICE auf der Fahrt nach Berlin. Der hat nämlich einen Zwischenstopp eingelegt. Von Sylt nach Berlin war die Fahrt. Wenn man aus Sylt kommt, da hat man halt kein Geld mehr. Ne? und da ist halt aufgefallen, wie der Zugchef den Zug verlassen hat und kurz danach wiederkam mit einer Handvoll Klopapier in der Hand.
4: Cool.
1: Es wurde damit begründet, dass durch Personalausfall kein Check vorher gemacht wurde, ob genug Klopapier an Bord ist. Und so muss der Zugchef halt kurz mal zum Aldi laufen beim Zwischenstopp.
4: Ich habe gedacht, wenn du von Sylt kommst, dann nimmst du einfach das Portemonnaie zur Hand und nimmst ein paar von den weniger wertigen Scheinen zur Hand, um dir den Popo abzuwischen.
1: Die Unis, ne?
4: Die Unis zum Beispiel, ja. Genau, die braucht ja keiner.
1: Nee. Christian Lindner gefällt das.
4: So.
1: Ich finde das kurios. Das wurde wohl gefilmt von Zugreisenden und dann hochgeladen auf Instagram und zu Hunderttausenden angesehen. Stell ich mir ganz lustig vor. Ich finde, stell dir da mal vor, wenn die das so für alles Mögliche machen, auch so fürs Bordbistro, dass sie dann erstmal aufsteigen und dann zur Pizzeria gehen oder so.
4: Ja.
1: Oder zur Bäckerei und dann den Kaffee holen. Wir nehmen schon mal ihre Bestellung auf, beim nächsten Zwischenstopp kriegen sie dann ihre Getränke. So.
4: Genau. Da gehen die, weiß nicht, am Kasseler Hauptbahnhof, gut, da fährt kein ICE durch, gehen die zum Woolworth und holen da so eine Flasche Cola.
1: Ja, finde ich eigentlich ganz niedlich, muss ich sagen.
4: Ja.
1: Aber auch ein bisschen traurig, dass das überhaupt nötig ist.
4: Aber was ist bei der Bahn eigentlich nicht traurig?
1: Darauf habe ich keine Antwort. Tut mir leid.
4: Ja, eben.
1: Kann ich nichts zu sagen. Apropos traurig, dass das überhaupt nötig ist.
4: Ach so.
1: In Hongkong hat man eine, ich würde mal sagen, man hatte eine Idee, man hatte eine Vision, möchte ich sagen.
4: Ein Bild im Kopf.
1: Na, ja. Schon, man ist schon weitergegangen. Man hatte eine Vision für eine Anti-Drogen-Kampagne und hat sich gesagt, KI ist ja richtig gut, wir machen jetzt was mit KI. Und zwar lassen wir koreanische, war das Korea? Nee, Hongkong. Hongkong ist China. ja, sorry. Also,
4: Es ist politisch alles sehr fragwürdig.
1: Ist alles Osten. Komm, Tröte, mach es. Du willst es doch auch. Danke.
4: So.
1: Da hat man per KI nämlich eine Girlband im Stile der Spice Girls erstellt.
4: Cool.
1: Hat sie nach Drogen benannt, nämlich Icy nach Methamphetamin, Weedy nach Cannabis, Coke nach Queen und Little E nach Etumiat. Etumidat. Ich kenne mich mit Drogen nicht so aus, das tut mir leid. Und hat sie singen lassen. Das
4: Etumidat
1: Problem,
4: nicht erzählen.
1: Bitte?
4: Etumidat nicht erzählen, sag ich.
1: Genau. Und hat sie dann über Drogen singen lassen. Das Problem ist, dass es ein recht schmissiges Lied war, was irgendwie so die erste halbe Minute einfach nur Drogen angepriesen hat. Und danach schwang das dann Farbe über damit. Farbe, Dröhnung,
4: Deinert, Lila, Krabba, Cabados, Tequila, Asbach, Urwald, Spätburgunder, Wermut und Perno.
1: Genau. Nein, es ging darum, also unter anderem waren da Liedtexte wie Kokain erfrischt und geht runter wie Öl oder nur ein Zug bringt dich direkt ins All und ähnliches. Also, nehmen wir an, ein Atemzug voll Cannabis oder ähnliches.
4: Entschuldigung.
1: Und erst nach 30 Sekunden wurde das Video relativ düster und die Sängerinnen verwandelten sich so in abgemagerte Häftlinge hinter Gittern und dann wurde halt auf Drogenmissbrauch hingewiesen. Das Problem ist, dass die jungen
4: da kann man ja abschalten dann.
1: Die jungen Nutzer auf TikTok halt gar nicht so eine Aufmerksamkeitsspanne gucken, dass sie haben, dass sie sowas bis zum Ende gucken.
4: So.
1: Und so ist bei vielen halt einfach nur Drogen sind geil angekommen, was dazu führte, dass denn das Video dann auch gelöscht wurde und runtergenommen werden musste und als gescheiterte Idee dann in die Annalen des Drogenkonsums eingegangen ist.
4: Ich brauche Drogen jeden Tag. Ich brauche Drogen, so viel ich mag.
1: Ich frage mich, also der Gedanke dahinter war ja jetzt nicht so verkehrt, aber konnte da nicht vorher jemand mitdenken? Also das hätte ich auch sagen können. Also wenn ich so durchscrolle durch Reels, dann also dass ich 30 Sekunden dranbleibe, dann muss...
4: Aber das war doch alles KI generiert. Wahrscheinlich hat da auch keiner mehr gedacht.
1: Ja, das kannst du haben. die haben das so eingegeben bei wo auch immer und haben das dann so gepostet, ohne nochmal drüber und sonst was.
4: Also ich möchte an dieser Stelle nochmal sagen, Drogen sind der Teufel. Lass die Finger weg von Drogen. Ich mache mir noch ein Bier auf. Prost.
1: Ich möchte Benai aus Tatsächlich Liebe zitieren. Lass es dir schmecken, dein Bierchen. Ich sehe schon.
4: Torfig rauchig. Das ist Scotch Ale.
1: Scotch Ale. Das Störtebäcke.
4: Störtebäcke.
1: Ich möchte Benai aus Tatsächlich Liebe zitieren. Der sagte, Kinder, kauft euch keine Drogen. Werdet Rockstars, dann kriegt ihr sie umsonst.
4: So. Das sind Lebensweisheiten, die man mitnehmen kann. Richtig. Das ist gut.
1: Wenn es von Benai kommt, dann kann es nur richtig sein.
4: Korrekt.
1: So. Wenn man unter Drogen steht, um beim Thema zu bleiben, kann es ja auch mal vorkommen, dass man, ich sag mal, nicht ganz zurechnungsfähig ist. Du kennst das? Aus dem Alltag?
4: What? Ja.
1: Setz doch mal das Ginger Ale oder was das da ist, ein Scotch Ale.
4: Ein Scotch Ale, kein Ginger Ale.
1: Der Mann. Ja, das ist ja, also. Ich mag den Namen Störtebäcker.
4: Ja.
1: Kennst du die Legende von Störtebäcker?
4: Die Legende war, der war Pirat.
1: Ja, war Pirat. Aber weißt du auch, wofür er berühmt wurde? Abgesehen davon, so der bekannteste
4: Piraterie.
1: Deutsche Pirat zu sein. Der wurde ja gefangen genommen und angeblich der hat ja die Todesstrafe bekommen und angeblich hat er gesagt, hackt mir den Kopf ab und so viele Schritte, wie ich jetzt noch je, so viele Leute aus meiner Crew lasst ihr frei. Und dann ist er ja noch 12 Meter gegangen und deswegen wurden 12 Leute freigelassen. 12 Schlecht. Meter ohne Kopf.
4: Ja, hätte ihm doch egal sein können.
1: Du wärst kein guter Captain, du.
4: Mhm. Nicht wirklich, nee.
1: Captain, da ist jemand über Bord gegangen, was sollen wir machen? So, das ist ja. Spring hinterher, ist mir auch egal, komm.
4: Ja, neuer anheuern. Das ist eine blöde Frage.
1: War der jetzt wichtig, der über Bord gegangen ist? Also, ich weiß nicht, ich verstehe die Frage nicht. Ist das
4: kein Mensch ist ersetzbar. kein Mensch ist unersetzbar, würde ich sagen. Jeder Mensch ist ersetzbar. So.
1: Ist auch egal, ihr seid alle ersetzbar. Für mich seid ihr alle so. Nur Dreck.
4: Ich Captain, du nix. So.
1: Dreck unter meiner Schuhsohle. Ihr existiert auf meinem Level der Existenz überhaupt nicht.
4: Komm mal auf mein Level, du. Genau. Ja.
1: Wobei, so wenn man Drogen nimmt, steht man ja öfters mal neben sich. So auch ein 38-Jähriger am Prenzlauer Berg offenbar, der nämlich...
4: Ein 38-Jähriger? Das interessiert mich natürlich.
1: Das ist, warst du kürzlich am Prenzlauer Berg?
4: Ich war kürzlich 38, deswegen interessiert mich das.
1: Bist du schon 39? Nein.
4: Nein, aber ich war... Das eine schließt das andere ja nicht aus. Ich bin auch jetzt 38, aber ich war auch kürzlich 38.
1: Du kürzlich am Prenzlauer Berg warst.
4: Ja.
1: Bist du schon 39? Nein.
4: Nein, aber ich war... Das eine schließt das andere ja nicht aus. Ich bin auch jetzt 38, aber ich war auch kürzlich 38.
1: Du kürzlich am Prenzlauer Berg warst.
4: Ja. Weil das sehe ich so aus, obwohl ja mittlerweile wahrscheinlich ja.
1: Da wurde die Polizei gerufen, weil einer mit nur ein 38er, der nur mit einer roten Badehose bekleidet war, Passanten und Kinder mit Fäusten bedroht haben soll. Beim Eintreffen der Polizei.
4: Das klingt nach mir.
1: Beim Eintreffen der Polizei rannte der Mann direkt auf eine Beamtin zu, schlug mit dem Kopf gegen die Heckscheibe eines Funkwagens, versetzte einem Polizisten einen Faustschlag ins Gesicht, wodurch dieser eine blutende Nase davon trug und anschließend flüchtete er und kletterte auf den Dach eines zweiten Einsatzfahrzeuges. Auf dem Dach hat man dann versucht, ihn festzunehmen, doch selbst mit Schlagstöcken und Pfefferspray gelang es der Polizei nicht, den Mann festzunehmen. Erst als sie drohten, einen Taser einzusetzen, hat der 38-Jährige gesagt, dann lassen wir es mal. Also das ist, ich meine ja viel Spaß mit, aber Taser lassen wir jetzt mal. Und dann haben sie ihn festgenommen und er wurde abtransportiert. Der Einsatz hatte erhebliche Konsequenzen, denn 12 Polizisten erlitten durch den Pfefferspray-Einsatz Atemwegs- und Augenreizungen.
4: Was haben die denn gemacht?
1: Zwei Beamte mussten ihren Dienst

0: vorzeitig beenden und am Funkwagen entstanden, Sascha. Ich frag mich, wenn du da einen Typ also, hier hast, den du mit Pfefferspray außer Gefecht setzen willst, was muss passieren, dass 12 Polizisten dann Probleme wegen des Pfefferstrays bekommen haben?
1: Also, ich bin gegen Gewalt, aber das klingt lustig, das hätte ich sehen wollen.
0: Ich hätte das so gern gesehen. Ich stell mir das irgendwie so vor, als wenn der Typ da in der Badehose da am Rumhampeln ist und die Polizisten sagen, bleiben Sie stehen oder wir besprühen Sie mit Pfefferspray. Und er ist halt weiter am Rumhampeln und dann sprayen die halt, aber es war halt gegen den Wind.
1: Ja.
0: So. 12 Polizisten mit Pfefferspray gegen den Wind. Das war halt dumm gelaufen.
1: Der hatte eine rote Badehose. Hatte der auch, der hatte bestimmt auch Fokuhila. Der hatte auch so ein bisschen David Hasselhoff gechannelt.
0: Also ich dachte jetzt, er stand mager drauf auf der Unterhose, auf der Badehose.
1: Auch das kann durchaus der Fall gewesen sein. Fantastisch. Warum ist sowas nicht für die Nachwelt festgehalten?
0: Ich habe keine Ahnung, aber es hat, also alleine das Fazit daraus, dass irgendwie 30 Polizisten verletzt aus dem Kampf hervorgegangen sind, fand ich lustig. Wo du gerade alle Anschuldigungen von dir weißt, ich habe eine andere Frage an dich. Wir wissen ja dass dein Bruder den größten Privatzoo Europas hat.
1: Korrekt.
0: Das ist bekannt. Aber Scherz beiseite, dein Bruder hatte, habe ich das noch richtig im Hinterkopf, hatte der mal Wallabies?
1: Ja, Bennett Wallabies.
0: Hat der die noch?
1: Nein.
0: Nein. Wie lange hat er die nicht mehr?
1: Es sind mittlerweile auch schon bestimmt 10, 15 Jahre.
0: Ach, schade.
1: Ja.
0: Wie alt wird ein Wallaby? Google das mal bitte.
1: Ich google das, ich sage aber schon mal 12.
0: Wie so ein Hund.
1: Ich habe das einfach mal behauptet. Also ein Bennett Wallaby oder Rotnacken Wallaby, falls es das ist. Alter.
0: Kannst du dich einfach eingeben und Google spuckt dir das als KI-Frage-Antwort aus?
1: Ja, wahrscheinlich schon. Ich frag ChatGPT. Chatty. Alte Beuteltier-Koryphäe. Wie alt wird ein Wallaby? Denkt nach. Recherche nach Lebenserwartung von Wallabies. National Zoo. Irgendwas wird durchsucht. AnimalDiversity.org wird durchsucht.
0: Mhm.
1: Ich habe ihn auf Recherche gestellt. Das kann jetzt einen Moment dauern. Pi mal Beutel, ein Wallaby wird meist etwa 10 bis 15 Jahre alt. Siehst du mal?
0: War so mit 12 im Durchschnitt ja gar nicht schlecht.
1: Nicht schlecht. Die Spanne hängt stark von der Art und den Lebensbedingungen ab. Tamar Wallaby wird meist unter 10 Jahren, im Zoo etwa 10 bis 14. Das Flink Wallaby ungefähr 11 bis 14 Jahren in freier Wildbahn. Mit guter Versorgung und ohne Fressfeinde kann das kleine Sprungfedertier also durchaus ins wallabyische Rentenalter hüpfen. So.
0: Okay, also können wir davon ausgehen, rein vom Alter her, dass es sich bei dem Wallaby in der nächsten News nicht um ein Wallaby handelt, welches mal bei deinem Bruder ansässig war.
1: Ja.
0: Denn
1: ich frag Chatty noch, warum? Das ist schön, aber es ist schön und gleichzeitig doof, weil eine KI kann es ja immer fragen, warum. Und die antwortet jedes Mal wieder. Im Gegensatz zu einem Menschen, der irgendwann aufhört zu antworten.
0: Ja, und was sagt er?
1: Weil Lebensdauer und tatsächliches Alter zwei verschiedene Hüpfer sind. Wallabies können biologisch oft 10 bis 15 Jahre leben, in freier Wildbahn sterben viele, aber früher durch Fressfeinde, Dürren und Futtermangel, Krankheiten, Verletzungen, Revierkämpfe oder Straßenverkehr. Wie fahren die denn?
0: Naja. Man kennt es ja von Wallabies, die sind ja sehr rücksichtslose Fahrer. Das ist ja.
1: Ich habe gehört, die fahren teilweise durch Hamburg und halten nicht mal eine rote Ampel an.
0: Ja. Nee, das war kein Wallaby, das war glaube ich, ein Nashorn. Ich bin mir nicht ganz sicher. Abgesehen davon, in Elmshorn.
1: Ach, da, ja.
0: Wo wir gerade Richtung Hamburg fahren. In Elmshorn ist kürzlich ein Anruf bei der Polizei eingegangen, nämlich dass ein Känguru gesehen wurde, was sich dann später offenbar als Wallaby herausgestellt, was ja auch wie Kängurus nur kleiner ist. Die Polizei hat versucht, das Tier einzufangen, aber wie man es von einem wilden Pokémon kennt, ist es einfach verschwunden im hohen Gras. Bis heute.
1: So, ja.
0: Bis heute, ein paar Wochen später, konnte die Polizei das Wallaby nicht finden und weiß auch nicht, wem es gehörte, wem es ausgesetzt ist, wo es geblieben ist oder sonst was. Falls irgendwer

0: sind ja auch so angesiedelt worden.
1: So, ja.
0: Da war mal ein Waschbär. Und jetzt sind da ein paar tausend Waschbären. Wenn nicht sogar noch mehr.
1: 35 Millionen.
0: Genau. Ich mag Waschbären.
1: Ja. Ich mag Waschbären auch.
0: Wonach
1: wenn
0: schmecken
1: sie mir nicht vor die Bude scheißen. Weiß nicht, es gab hier mal ein australisches Restaurant, da konnte man irgendwie Känguru essen, aber...
0: ich habe schon mal Känguru gegessen, tatsächlich, hier bei uns beim Asiaten. Da habe ich auch Krokodil gegessen.
1: Doch.
0: Känguru war ganz okay, ja. Krokodil fand ich nicht so geil, weil Krokodil hatte die Konsistenz von Hähnchen, aber den Geschmack von Fisch.
1: Was auch kurios ist, ja.
0: Das ist,
1: ich habe, glaube ich, kurios. Ich kann es nicht mehr sagen. Ich weiß, dass ich auch mal irgendwo bei so einem Asia-Buffet alle möglichen Sachen probiert habe. Ich kann nicht mehr sagen, ob Känguru dabei war. Ich weiß es einfach nicht mehr. Aber ich esse ja alles. Mir ist es egal. Ich esse alles und jeden.
0: Ich bin dafür, wenn das Wallaby gefunden wird und sich kein Halter dafür findet, dass das Tier
1: dann
0: zu deinem Bruder gebracht wird.
1: Ach so, ja, okay.
0: Und dann essen wir es.
1: Ja, okay, gut. Das können wir ausmachen, ja. So. Das passt, ja.
0: Hat dein Bruder noch ein geeignetes Gehege dafür oder ist das...
1: Der hat immer noch denselben Garten, wo er auch damals die Wallabies drin hatte. Der hat nur in der Zwischenzeit... ich weiß gar nicht, ob er aktuell da irgendwie wirklich was... zuletzt hatte er nochmal irgendwann Nandus da drin.
0: Nandus waren so Emu-Streusviecher, ne?
1: Genau. So Laufvögel.
0: Laufvögel?
1: Laufvögel.
0: Wer Laufvögel sagt, der sagt auch Klemmbaustein zu Lego.
1: Ja.
0: Ja. Ja, das tue ich. Ich
1: werd meinen Kindern später mal beibringen, dass Blue Bricks der Standardbegriff für diese Steine ist.
0: Okay.
1: Ja.
0: Ich habe damit so überhaupt keinen Berührungspunkt.
1: Auch nicht.
0: Es gibt zwei Dinge, über die ich stolz bin im Leben, dass ich nicht so geworden bin. Erstens, dass ich nicht auf Füße stehe und zweitens, dass ich nicht auf Lego stehe. Und drittens, dass meine Füße nicht auf Lego stehen.
1: So, ich wollte gerade sagen, die Kombination ist das, was arg kritisch ist.
0: Ja, so viel dazu. Also, wenn das Wallaby gefunden wird...
1: Ich stand auf Lego, aber mit, ich glaube, ich war ungefähr 15, da hat meine Mama mir verboten, mit Lego zu spielen.
0: Ach so.
1: Seitdem.
0: Weil du die Steine immer noch gegessen hast.
1: Wir hatten so eine große Tonne voll mit Lego-Steinen und ich habe die, glaube ich, so 5 Minuten, bevor meine Mutter mein Zimmer saugen wollte, komplett ausgeschüttet und dann war sie so genervt, dass sie mir verboten hat, mit Lego zu spielen.
0: Ich dachte, weil du immer die großen Duplo-Steine gegessen hast.
1: Ja, aber die waren ja schon lange weg zu dem Zeitpunkt.
0: Wenn man Legostein isst, scheißt man danach Klötzchen?
1: Ja.
0: Ich war ja ein sehr kreatives Kind. Mit den Händen konnte ich nicht viel machen, aber was ich für Kreation ausgekackt habe. Ja.
1: Ich war als Kind ja schon so ein Spießer. Ich habe auch irgendwie, mein Lego-Männchen, was mich selbst dargestellt hat, das war immer mit blauer Latzhose, weil ich Peter Lustig cool fand. Und mittlerweile habe ich auch die Frisur von Peter Lustig.
0: Der hatte fast. Schon, also eine gesunde Halbglatze hatte der.
1: Ja, aber ich könnte, das könnte ich ja nachwachsen lassen. Der Schnurrbart geht auch schon so ein bisschen in die Richtung. Und ich habe auch zum Autofahren habe ich auch so eine kleine Drahtgestellbrille. Dann sehe ich entweder aus wie Peter Lustig oder wie so ein Neonazi-Anwalt, finde ich auch ein bisschen.
0: wie hier.
1: Und ich habe immer Eigenheime gebaut. Ich habe mit Lego, ich habe immer irgendwie Einfamilienhäuser gebaut und Computer reingestellt.
0: Ach so, einer was.
1: Wo lebe ich jetzt? In einem Einfamilienhaus und ich habe meinen Computer reingestellt. Also es ist irgendwie, das Spießertum war auch schon irgendwie vorprogrammiert.
0: Wo du so eine kleine Rundbrille erwähnst, muss ich ja immer an den ehemaligen Verfassungschef denken. Maaßen war das, ne?
1: Maaßen, ja.
0: Der halt auch so eine Brille trägt, wo man von vorne, also wenn einer offensichtlich rechts ist, so, also das ist, also offensichtlicher kann man sich seiner Gesinnung optisch nicht annähern.
1: Ich befürchte, ich habe eine Brille, die relativ ähnlich ist, ein bisschen größer, aber sie geht in die Richtung.
0: Aber wenn du dir einen blauen Latzanzug anziehst, so eine blaue Latzhose, das relativiert das, glaube ich, wieder.
1: Ich glaube, ich mache demnächst Peter Lustig Cosplay.

0: musst du hinter dir noch so eine sprechende Ukulele an die Wand hämmern und dann.
1: Karl Dieter hieß der.
0: Karl Dieter.
1: Karl Dieter hieß der. Das passt auch irgendwie zu mir. Ich würde auch Dinge Karl Dieter nennen, glaube ich.
0: Da, weißt du, was das Traurige ist?
1: Na?
0: Irgendwie passt es auch, dass ich der Herr Paschulke zu deinem Peter Lustig bin. Eigentlich in Freundschaft verbunden, aber ständig genervt von der Scheiße, die du machst.
1: Das stimmt. Das stimmt.
0: Ach ja.
1: Sehr
0: beide
1: schön,
0: schon
1: ja.
0: Tot, ne? Helmut Krauss und Peter Lustig.
1: Helmut Krauss, ja, beide.
0: Oje, oje. Apropos absoluten Bullshit machen. Das konnte Peter Lustig ganz gut, aber da war ja. Das irgendwie ja noch kreativ, originell und unterhaltsam. Die Russen können das aber auch, und ich meine nicht die bösen Russen, ich meine die nicht bösen Russen.
1: Die nicht bösen Russen, okay. Mhm.
0: Ich wollte fast sagen die guten Russen, aber soweit konnte ich mich dann doch nicht hinreißen lassen. In Russland gibt es einen Wettbewerb, wo es darum geht,
1: ja.
0: Ja, Limo aus Toiletten zu trinken.
1: Lecker? Ist es jetzt schon soweit? Hat der Putin sie so weit getrieben, dass nicht mehr anders geht?
0: Ja, es erntet auch scharfe Kritik, weil ja irgendwie über...
1: Warum?
0: Weil es gibt ja auch Berichte irgendwie von russischen Soldaten, die Toiletten aus der Ukraine geplündert haben, also irgendwie mitgenommen haben, hochwertige Toiletten und sowas. Keine Ahnung. Bin ich nicht so im Thema drin. Das Ganze lief unter dem Titel Game of Thrones. Das fand ich ein bisschen lustig. Und der Gewinner...
1: Ja, okay, ja.
0: Der Gewinner hat umgerechnet 1.100 Euro bekommen. Und das Ganze ging wohl auch nur ein paar Sekunden, bis der Gewinner feststand. Sie mussten einfach eine Limo aus einer aufgestellten Toilettenschüssel trinken. Warum? Bin ich mir nicht ganz sicher. Aber ist so passiert. Sie glauben, das ist ausgedacht? Nein, es ist genau so passiert. In Russland im Jahre 2026.
1: Klingt komisch, ist aber so.
0: Und jetzt ausschalten.
1: Genau.
0: Ja, die Russen so.
1: Ich weiß ja auch nicht, die malen aber auch alles mit.
0: Kriege ich verrückt. Auf dem Bild, wo Donald Duck als Donald Trump eine Rede hält, noch Putin davor, der sich großzügig die Toilette ansetzt und daraus trinkt.
1: Ja, warum eigentlich nicht? Das ist so, ja.
0: Das passt.
1: Das Geringste.
0: Und am Rande sollen bitte noch 12 Polizisten stehen, die gegen den Wind ihr Pfefferspray halten und selber es abbekommen.
1: Natürlich, so. Natürlich, wenn wir schon mal dabei sind.
0: Das
1: ist,
0: hätte ich gern. Sehr schön. Ja. Apropos Polizisten.
1: Ja.
0: Auf der Müggelspree, das muss ja in Berlin sein, ne? Ja, Verfolgungsjagd in Berlin. Auf der Müggelspree im Ortsteil...
2: In Berlin, war
0: am Ortsteil Köpenick. Da wurde der Hauptmann gerufen.
2: Wo denn sonst?
0: Ja, Herr...
2: Semmelrogge.
0: Semmelrogge, genau.
1: So. Jetzt muss ich dir doch helfen bei deinen eigenen Einwänden da.
0: Semmelrogge langt mir gerade nicht auf der...
2: Martin, Semmelrogge.
0: Ja, den mag ich. Also ich will nicht sagen, dass es viel gibt, was du machen kannst, dass ich irgendwie sexuell von dir angezogen werde, aber wenn du den Semmelrogge machst, ne?
1: Ja.
0: Sag ich dir, da hängt er bei mir auf Halbmast.
1: Ja. So, deswegen macht er es jetzt auch nicht mehr.
0: Schade. Apropos Halbmast.
1: Oh.
0: Da wurde ein Boot geklaut. Das hat nämlich der Bootsbesitzer über eine Videoüberwachung mitbekommen, dass er offenbar sein Sportboot kurz geschlossen wurde und dann davonfuhr. Aber da hat sich der Bootsbesitzer gesagt, ja, aber nicht mit mir, hat sich kurzerhand auf seinen Jetski gesprungen und ist dem Dieb hinterhergefahren. Und so ergab sich eine lustige Verfolgungsjagd über die Spree.
1: Das ist schon geil.
0: Die Flucht endete dann an einem Waldstück, wo der 19-jährige Bootsdieb aus dem Boot heraussprang und zu Fuß weiterlief. Allerdings wurde inzwischen dann auch die Polizei gerufen, die den Dieb dann kurzerhand festnehmen konnten Und was
1: ja,
0: macht?
1: Pass auf, und da lief der Dieb dann in seiner roten Badehose los. Und dann, ey, wir kriegen langsam einen Filmplot zusammen.
0: So.
1: ich finde das gut.
0: Oder Ende des Films hopst nochmal so Wallaby durchs Bild.
1: Ja, auf jeden Fall. Auf jeden Fall.
0: Und sagt, abschalten.
1: Ich bin sehr dafür, ja.
0: Ich auch. Ja, auf jeden Fall wurde er dann festgenommen und auf der Polizeiwache schien er erheblichen Widerstand zu leisten. Das kennen wir auch.
1: Ja.
0: Danach mussten 20 Polizisten ins Krankenhaus wegen Pfefferspray. Nein. Er bespuckte und beleidigte die Beamten und musste dann die Nacht in Gewahrsam verbringen. Das Lustige ist, oder das Schöne fand ich, dass der Bootsbesitzer kurzerhand sein Boot selber zurückgefahren hat. Er hat gesagt, so... Nimm den jetzt wieder
1: reicht
0: mit
1: jetzt
0: hier.
1: Auch. Komm.
0: Wahrscheinlich die Jetski noch hinten draufgeladen und dann nach Hause und dann so reicht dann auch für heute.
1: Interessant. Irgendwann ist auch mal Feierabend.
0: Interessant finde ich halt daran, das war ein 19-Jähriger und der hat das Boot halt kurz geschlossen. Das heißt, er musste gewusst haben, was er da macht, weil ich wüsste nicht, wie man ein fucking Boot kurz schließt.
1: ja.
0: Das heißt, also entweder.
1: Und ich bin zweimal 19.
0: Entweder hat er Riesenglück gehabt und die richtigen Drähte gegriffen oder der wusste genau, was er da macht. Und dann frage ich mich, was hat er gedacht, wie das ausgeht, weil auf dem Teich kannst du halt auch nicht ewig flüchten, da kannst du nur im Kreis fahren irgendwann, ne?
1: Meine Theorie, es gab einen TikTok, wo erklärt wurde, wie man das kurz schließt und unterlegt war das mit der Musik von diesem Drogensong. Aber nur den ersten 15 Sekunden davon.
0: Das kann natürlich
1: ich glaube,
0: sein.
1: Ich glaube, das passt zusammen. So lernt die Jugend heute.
0: Ach ja, ich wünsche, ich würde auch noch was dazu lernen. Naja, ein Glück wurde das Boot gerettet und niemandem ist was passiert. Es wurden auch niemanden die Zähne ausgeschlagen, soweit wir wissen. Weil dann hätte nämlich jemand anderes davon profitiert, nämlich die... Popsängerin Kesha. Kennst du Kesha oder Kesha? Ich weiß es nicht. Kesha, Kesha?
1: Ich habe den Namen schon mal gehört.
0: Ich nicht. Ich habe nicht die geringste Ahnung, wer das ist. Aber es ist wohl eine bekannte Popsängerin.
1: Doch, tatsächlich.
0: Und die hat ein skurriles Hobby. Ich möchte fast sagen, einen Fetisch. Die steht nämlich auf Zähne.
1: Also sie steht nicht auf Zähnen. Das wäre ähnlich wie mit den Legosteinen, sondern ja.
0: Nein, sie steht auf Zähne. Also es fing wohl damit an, dass sie irgendwann mal die Milchzähne eines Kindes irgendwie bekommen hat oder gefunden hat oder sonst was. Und hat damit,
1: wie ist so passiert?
0: Wie ist denn passiert? Und hat die denn wohl aufbewahrt und dadurch eine ungewöhnliche Leidenschaft zum Sammeln gefunden und hat danach ihre Fans aufgefordert, die Zähne der Fans zuzuschicken, aus denen sie unter anderem Anhänger und Schmuckstücke und Halsketten und Ohrringe und Gürtel und alles Mögliche bastelt.
1: Man so tut.
0: Zudem bewahrt sie ihre Plazenta auf und trägt sie stets bei sich. Und inzwischen hat sie über 1000 Zähne, die sie in kleinen Gläsern überall in ihrem Zuhause aufstellt. Unter anderem neben den Zähnen ihrer Fans hat sie auch die gezogenen Weisheitszähne ihrer Katze.
1: Cool.
0: Ich möchte dazu sagen, dass das mit das Verstörendste ist, was ich mir vorstellen kann.
1: Weißt du, was ich aber noch verstörender fand? Ich habe diese News ja gelesen. Und da steht, die Frau ist 39, also noch ein Jahr älter als ich, und sie ist TikTok-Interpretin.
0: Okay, vielleicht kann ich sie deswegen
1: das
0: nicht.
1: Das fand ich noch verstörender. Jemand, der auf die 40 zugeht, der TikTok-Interpret ist.
0: Wenn Spaß macht.
1: Nee.
0: Aber tut mir leid, also das klingt für mich nach etwas, das schon nah an einer Geisteskrankheit sein könnte. Und auf jeden Fall, und da lege ich mich drauf fest, nicht weit weg ist von Leidenschaften, die so der ein oder andere Serienmörder teilt. Also vielleicht sollte man mal in den Garten der guten Dame gehen und da mal ein bisschen graben. Ich bin mir da nicht
3: sicher.
0: Aber
3: wieso denn? Man kann doch einmal ein paar Zähne sammeln. Ich verstehe überhaupt nicht, was daran in irgendeiner Weise merkwürdig sein könnte.
0: Ja, ich möchte das nicht. Ich möchte aber was anderes.
1: Okay.
0: Ich möchte nämlich von dir etwas hören, mein lieber Alex.
1: Ja, ich habe diese News zum Anlass genommen und habe ein paar Sachen recherchiert, wo sagen wir mal, prominente Stars und Sternchen, wie man in der deutschen Boulevardpresse sagt, von ihren Fans Dinge zugesendet bekommen haben. Ja. Und im Fall von Kesha war das ja scheinbar durchaus auch wohl angenommen, aber in den Beispielen, die ich präsentieren möchte, war es eher nicht aufgefordert dazu, das zu tun. Ich habe als ersten Fakt habe ich ihr Jared Leto. Kennst du ihn? Er hat mal den Joker gespielt.
0: Ja, der Mann. Ich habe gerade heute eine News über ihn gelesen, weil irgendwie 20 Frauen ihn wegen sexueller Belästigung angeklagt haben oder irgendwie so. Ich finde den höchst widerlich, den Menschen. Also auch schon bevor er wegen sexueller Belästigung, MeToo und so weiter, bla, keine Ahnung.
1: Aber er hat wohl tatsächlich mal, das ist vielleicht auch widerlich, im Jahre 2013 hat er dem britischen Radiosender XFM erzählt, dass ihm irgendjemand ein abgetrenntes Ohr zugeschickt hat. Zusammen mit einem Zettel mit der Frage, are you listening?
0: Okay, das wäre definitiv etwas, was man an die Polizei vielleicht übergeben sollte.
1: Ich glaube, das hat er auch getan. Er hat nie rausgefunden, wem das Ohr gehört hat. Er hat aber irgendwie im Nachhinein auch noch, was auch ein merkwürdiger Umgang ist, ein Foto veröffentlicht von einem Ohr an einer Kette. So als Schmuck getragen. Ob das jetzt wirklich das Ohr war oder eine Nachbildung oder ob er das wirklich getragen hat. Aber er hat zumindest dann mit dem Ding noch irgendwie kokettiert mit der Situation und das irgendwie noch ausgeschlachtet medial.
0: Finde ich höchst kurios. Ich weiß von Jared Leto vor allen Dingen etwas, was er anderen Leuten geschickt hat. Der nämlich, du sagtest es gerade schon, er hat ja die Rolle als Joker angenommen und er ist ein Method Actor. Ja. Ist ein Method Actor, ist ja, deswegen ist er voll Method und war, als er der Joker war, war er halt auch der Joker und hat seine Mitdarsteller in dem Joker-Film, was war das? Suicide Squad war das, hatte geprankt und hat tote Ratten und ähnliches an die zu Hause geschickt und alles Mögliche. Also ja, der hat sowieso einen Rat ab, der Typ.
1: Vielleicht haben die ihm mal ein Ohr zurückgeschickt.
0: Ja, kann ich
1: Römer
0: mir vorstellen.
1: Landsleute, leiht mir eure Ohren. Nee, das ist. Ja. Entschuldigung, ich wusste das nicht. Ich kannte den Mann jetzt nicht so intim, dass ich solche Storys kannte.
0: Der
1: aber
0: hat
1: das
0: wohl
1: war
0: einen ziemlichen
1: Sorgen.
0: Der
1: Fakt.
0: Hat wohl auch eine Sekte irgendwie, wo er als Jesus auftritt und von Frauen angehimmelt wird. Also so eine Kommunen-Sex-Sekte irgendwie war es, keine Ahnung. Der ist wohl ziemlich durch den Wind, der Typ.
1: Okay.
0: Ja. Und ein recht bescheidener Schauspieler, möchte ich dazu sagen.
1: Ich habe auch noch nie irgendwas mit ihm gesehen, insofern.
0: Ich kann dir einen guten Film mit ihm nennen, wo ich jedes Mal, wenn ich den Film gucke, erstaunt bin, dass er da plötzlich auftaucht und denke, ach ja, das spielt er ja auch. Naja gut, aber Film ist trotzdem gut. Das ist Blade Runner 2049.
1: Ah, okay. Dann gehen wir jetzt weiter zum zweiten Fakt.
0: Machen wir.
1: Da habe ich jetzt Dolly Parton. Hast du irgendwas gegen Dolly Parton einzuwenden?
0: Nee, ich verwechsel die. Das war nicht Bonnie Tyler. Bonnie Tyler ist kürzlich gestorben. Nein. Dolly Parton ist die andere. Ja, aber ich verwechsel die beiden immer. Die sind sich.
1: Dolly Parton ist hier so Working 9 to 5 und sowas. Das,
0: Jolene.
1: Ja, und da sprichst du es tatsächlich an, weil Dolly Parton hat mal 2011 in einem Interview eine Geschichte erzählt aus den 70er Jahren, wo gerade Jolene in den Charts war und sie kam eines Tages nach Hause und am Eingangstor ihres Anwesens stand auf einmal ein Karton mit einem Baby, also einem Menschen darin. Da hat jemand einen Säugling ausgesetzt und hat einen Zettel reingelegt und hat gesagt so, ja, dieses Baby heißt Jolene und die Mutter will es nicht mehr haben und ja, machen wir weiter mit.
0: Und deswegen gehört das jetzt dir. Happy Birthday.
1: So ungefähr, ja. Die hat also tatsächlich einen, so Moses-mäßig, irgendwie so das Baby im Schilfrohr, hat sie da einfach so ein Kind hingelegt bekommen. Hat natürlich irgendwie die entsprechenden Behörden eingeschaltet und weiß auch nicht, was aus dem Kind gewesen geworden ist und ob das Kind überhaupt weiß, was da damals passiert ist. Es ist halt irgendwie an die Sozialbehörden gegangen, aber Ja, das war wohl die Geschichte. Sie hat tatsächlich einen Säugling vor die Tür gelegt bekommen.
0: Also ich kann alles nachvollziehen, auch dass sie das Kind natürlich nicht behalten hat, Behörden eingeschaltet wurden und so weiter. Mich würde, es ist mir völlig egal, was aus dem Kind wurde, mich würde nur interessieren, ob das Kind den Namen Jolene behalten hat. Das würde mich total interessieren.
1: Ist leider alles nicht überliefert. Das ist schade daran.
0: Naja.
1: So. Ich habe noch jemanden.
0: Mhm.
1: Norman Reedus. Sagt ihr dir was?
0: Das ist der blutige Pfad Gottes. Einer von den beiden McMahon-Brüdern. Und vor allen Dingen bekannt als Walking Dead. Daryl heißt er, glaube ich.
1: Ich habe keine Ahnung. Aber ja, vor allem bekannt aus The Walking Dead. Und der hat mal erzählt, dass er... es gab mal ein Interview mit ihm und da muss er irgendwie so ein bisschen niedergeschlagen gewirkt haben. So ein bisschen so, als wäre er nicht gut drauf. Und dann hat ein weiblicher Fan hat gedacht, so Mensch, den heitere ich jetzt mal auf. Dem schicke ich mal was, damit dem wieder die Laune kommt, damit es dem gut geht.
0: Darf ich raten?
1: Ja.
0: Brustmilch, also Muttermilch.
1: Du bist körperregionsmäßig schon dicht dran, aber es war nicht die Milch. Es war ein Brustimplantat. Der hat von einem
0: weiblichen Fan... Ja, wenn die länger steht und hart wird, ist es dann, ja...
1: Ja. Der hat von einem weiblichen Fan ein Brustimplantat geschickt bekommen und hat es dann auch genutzt. So, jetzt fragst du dich, wofür kann man das nutzen? Aber er hat das wohl über Jahre hinweg, hat er das immer in seinen Trailer mit reingenommen, wenn er irgendwo Dreharbeiten hatte und hat dann dieses Brustimplantat da irgendwo hingelegt und hat sein Handy reingestellt. Er hat sein Handy reingestellt, weil er gesagt hat, so ja, kann man schön das Handy reinstellen und dann steht das da irgendwie so drin. Das funktioniert ganz gut. Das mache ich.
0: Ich hatte so, als du gesagt hast, er hat das dann auch benutzt, so überlegt, was man damit machen könnte. Das Erste, was mir so in den Sinn kam...
1: Kein Schmutzgraben?
0: Nein, das Erste, was mir in den Sinn kam, war eine Handbeinauflage.
1: Ja,
0: so
1: ist schon gar nicht schlecht.
0: Und das Zweite, was ich halt dachte, war irgendwie so Stressball, so zum Kneten irgendwie. Aber...
1: Ja.
0: Handyhalter wäre ich, glaube ich, nicht drauf gekommen.
1: Also mindestens 2014 hat er in einem GQ-Interview bestätigt, er hat das Ding immer noch, nimmt das mit zu Dreharbeiten, legt sich das da hin und dann stellt er sein Handy rein. Kann man machen.
0: Liebe Fans von Norman Reedus, inzwischen hat der Mann sich sogar ein iPad gekauft, falls unter seinen Fans eine Frau mit Doppel-F-Körbchen ist. Er hätte gern noch ein zweites.
1: So, ich glaube das auch.
0: Oh Mann. Okay, hast du noch was?
1: Ich habe noch einen letzten angenehmen Fakt in dieser Richtung und da geht's um Ed Sheeran. Und Ed Sheeran...
0: Die Katze meiner Mutter ist nach Ed Sheeran benannt.
1: Ja.
0: Weil das ist ein roter Kater und der heißt Eddie.
1: Ja, klar. Aber der kriegt wahrscheinlich selten Kuchen zu fressen, oder?
0: Selten.
1: Aber sagen wir mal so, zumindest nicht Kuchen mit den Inhaltsstoffen, die Ed Sheeran schon bekommen hat, weil der hat zu Beginn seiner Karriere relativ regelmäßig irgendwie Kuchen von Fans zugeschickt bekommen und hat ihn immer schön verspachtelt. Aber eines Tages hat er einen Kuchen vor sich gehabt, da waren einfach Haare drin. Und zwar nicht so mal ein einziges Haar, sondern irgendwie komplett so ein Büschel Haare. Und er hat darüber gemutmaßt, dass vielleicht irgendwie ein Fan gedacht hat, so, naja, dann wird der Fan quasi schon mal so zum Teil von ihm aufgenommen. Das ist auch eine sehr weirde Fantasie, die ich auch sehr unangenehm finde. Stell dir vor, du kriegst da so, also bitte an unsere Zuhörer, schickt uns keinen Kuchen, ich möchte das nicht. Ich werde den nicht essen, weil ich habe Angst, ihr schickt uns, weiß nicht, eure... Schamhaarknäule oder sowas.
0: Das ist sowieso ein Ding. Wenn es jemand ist, den ich kenne und einschätzen kann, ist es was anderes. Aber wenn ich von jemand Fremden einfach so Lebensmittel, vor allem selbstgemachte, nicht original verpackte Lebensmittel zugeschickt bekommen würde, würde ich es nicht essen, weil ich nicht weiß, was da drin ist und nicht weiß, ob derjenige mir wirklich wohlgesinnt wäre oder nicht.
1: So.
0: Ich habe mal...
1: Also Ed Sheeran hat wohl, wer weiß, was da vorher schon alles untergemischt war, aber er hat wohl über längere Zeit hinweg in seiner Anfangszeit alles gefressen, was ihm seine Fans zugeschickt haben. Ja. Bis dann irgendwann mal ein Knäuel Haare drin war.
0: Schwierig. Da muss ich an die South Park-Folge denken, wo, wo Cartman in der Chili die Eltern von seinem Feind einbackt, da einkocht. Ich erinnere mich, dass ich lass es jetzt auch schon über 10 Jahre her sein, beim WhoCast Wichteln damals noch, Weihnachtswichteln über den WhoCast, teilgenommen habe und auch was zugewichtet bekommen habe. Und das waren Kekse, also Plätzchen, wo ich dachte, es wären Schokoplätzchen, weil die so richtig schön dunkel waren. Und dann habe ich reingebissen und habe festgestellt, das waren keine Schokoplätzchen. Die waren einfach nur komplett verbrannt. Und da habe ich mir halt gedacht, okay, vielleicht konnte diejenige, es war ja auch anonym, ich wusste das ja nicht, von wem das ist, der oder diejenige nicht backen und es waren gut gemeint und so weiter. Und etwas später dann über die Tatsache, dass ich mit Raphael halt auch irgendwann sehr gut befreundet war, habe ich dann rausgefunden, wer mich bewichtet hat. Und wusste dann auch, dass es jemand ist, der mich nicht mochte. Und dementsprechend bin ich mir ziemlich sicher, dass das eine bewusste Aktion war, dass ich verkohlte Kekse oder verkohlte Plätzchen zugeschickt bekommen habe. Das ist hängen geblieben. Ich habe viele Wichteleien über Dr. Who und den WhoCast mitgemacht. Ich erinnere mich nicht mehr an alles, aber an die schlechten erinnere ich mich. Das ist definitiv dabei geblieben.
1: Ja.
0: Ja.
1: Das und damit sind wir raus bei meinen Fakten.
0: Das ist schön. Übrigens, Lukas, da könnte ich noch einen Fakt dazu nehmen, weil Raphael hat mal Fanpost bekommen, über die er, die er heute noch sehr, sehr gruselig findet. Und ich weiß das, weil ich musste das damals vorlesen. Er hat das extra abfotografiert. Es war ein riesiger, handgeschriebener und handbemalter Brief, der kreuz und quer bemalt und beschrieben und sonst was war, wo der Fan des oder der Hörer des Lukas verschiedene Sachen über sich erzählte und über Raphael erzählte und sonst was und warum er Fan ist, wie lange er Fan ist vom WhoCast und ähnliches. Und unter anderem hat er dann erzählt, dass er privat gerne Steine sammelt und daraus Steinmenschen baut und ähnliches. Und der ganze Brief war so extrem gruselig, dass, also ich weiß von Raphael, dass er heute noch Angst vor dieser Person hat.
1: Gab es nicht auch mal jemanden, der irgendwie von außen den Balkon fotografiert hat?
0: Ja, oder solche das war lange, das bevor auch ich mal. Auch im WhoCast vertreten war, aber die Geschichte erinnere ich mich auch.
1: Das ist ein WhoCast Classic.
0: Das war er hat ja so ein Durchgangsbalkon-Ding irgendwie, ne? Und da war irgendwie auch mit der Tür und alles. Also derjenige wusste genau, welche seine Wohnung war.
1: Ja, die Klassiker. Schön. Damals die Zeit.
0: Ja.
1: Podcasten ist kein schöner Beruf.
0: Naja, aber du kriegst noch einen Abbinder von mir.
1: Jawohl.
4: What the fact?
0: Ach ja. Wann haben wir eigentlich die nächsten Wahlen? Auch erst in 3 Jahren, ne? Wir haben die Wahl, war die dieses Jahr oder war die letztes Jahr? Seit wann haben wir den März an der Backe?
1: Ja, nicht erst seit diesem Jahr. Also nicht dieses Jahr gewählt. Warte mal. Wahl.
0: Bundestagswahl. Wann ist die nächste?
1: Künftige Wahltermine in Deutschland von der Bundeswahlleiterin. 2026. Irgendwelche 27 Landtagswahlen. Ja. 28 bei uns in Hessen eine Landtagswahl. Ja, ach, Schleswig-Holstein nächstes Jahr bei euch.
0: Ja, aber wann ist die nächste Bundestagswahl?
1: Ja. Fällt aus, weil ist nicht. 29,
0: das heißt, wir hatten, letztes Jahr hatten wir schon so lange.
1: Und das Europäische Parlament wird auch gewählt in 29.
0: Das ist mir alles scheißegal.
1: Was denn?
0: Aktuell wird oder wurde ja in Berlin gewählt. Und,
2: in Berlin, wa? Da waren wir doch eben schon mal.
0: Da hat sich ein Berliner Bürger beschwert mit einer Petition, nämlich darüber, dass in den Wahllokalen der Hauptstadt Mülltonnen als Wahlurnen zum Einsatz gekommen sind. Und fragte dann auch darauf, ob seine Stimme für die Tonne sei oder warum denn das Ganze so stattgefunden hat. Die Senatsverwaltung hat dann gesagt, ja, das tut uns leid, aber das sind halt sehr gute Behältnisse für Urnen, weil sie stabil sind, großes Fassungsvermögen haben, platzsparend gelagert werden können. Und und außerdem haben die jetzt auch nicht so viel Geld, um das jetzt alles neu anzuschaffen. Und deswegen bitte mal hier keinen Stress machen.
1: Ja.
0: So.
1: Also, ich glaube, das ist auch nicht so ungewöhnlich, oder? Ich habe das auch schon gesehen.
0: Ich finde das überhaupt nicht schlimm. Also,
1: nö.
0: Ich habe das gelesen und dachte, wie spießig muss man sein, um sich darüber aufzuregen, in was für einer Tonne die Briefe eingeworfen werden.
1: Wie gesagt, ich habe das auch schon live in Action gesehen, dass das so eine umfunktionierte Mülltonne quasi war, mit einem Schlitz dann oben reingemacht und noch so ein Vorhängeschloss davor, habe ich auch schon mitgekriegt.
0: Also,
1: ich glaube, das ist nicht so ungewöhnlich. Also, da muss man sich schon anstellen.
0: Dann sind wir uns ja einig, dass das hier gerechtfertigt ist.
1: Ja.
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0: Ja, selbsterklärend. Also, wer sich darüber aufhört, ist ja wohl der größte Spießer, den man sich vorstellen kann.
1: Öser Quatsch. Quatsch ist das.
0: Es gibt ja auch so, also, es gibt ja so Rentner, die haben es ja sowieso mit Mülltonnen. Ich habe das hier bei, meine Nachbarin hat tatsächlich das Erlebnis gehabt, als die sich damals neue Katzen angeschafft hat. Die hat sie halt privat von jemandem mitgenommen und hat dann noch Katzenspielzeug und so weiter bekommen. Und zwar in einem Karton, den sie halt rumliegen hatten. Und den Karton hat sie dann hier entsorgt. Und ein paar Wochen später haben die Leute, von denen sie die Katzen hatte, Post bekommen von unserer Wohnungsbaugesellschaft, dass die unsachgemäß ihren Müll bei uns entsorgen würden, bei uns in den Mülltonnen, und dass sie ja dabei gesehen wurden, wie sie da ihre Müllsäcke reinwerfen. Und er war völlig komplex und dann hat er halt hier bei meiner Nachbarin angerufen, der Vorbesitzer, und hat gesagt, was ist denn da los? Und so, hab ich im Müll geworfen? Ein anderer Rentner hat hier den Müll durchsucht, hat geguckt, ob hier irgendwie Müll zu finden ist, was hier nicht reingehört.
1: Ja.
0: Hat einen Karton gefunden, wo halt noch das Adressetikett von dem Katzenbesitzer von vorher drauf war und hat den dann angeschwärzt und behauptet, er hätte gesehen, wie der seinen Müllbeutel da reingeworfen hätte. Also richtiger
1: so
0: Terror.
1: So ein Schwachsinn. Ja, ich hoffe, der Rentner kriegt da irgendwie mal den Arsch versohlt. Weil das ist ja eine Falschanzeige irgendwie.
0: Es war ja keine Anzeige, es war ja eine Beschwerde an die Wohnverwaltung hier. Das ist, als ich das gehört habe, ich kenne den, der wohnte nämlich vorher direkt bei mir im Flur gegenüber und dann sind die nebenan in eine Erdbodenwohnung eingezogen. Eine ebenerdige Wohnung im Erdgeschoss. Der war schon früher scheiße. Also mit denen habe ich mich auch schon öfters angelegt gehabt. Das war so ein richtiger Spießerrentner. Und das muss ich mir mal vorstellen, dass er in die Mülltonne klettert, die Beutel aufmacht und da guckt, was da für Müll drin ist. Also.
1: Völlig bescheuert, ja.
0: Echt. Wie bin ich darauf jetzt gekommen?
1: Ich weiß, von der Wahl.
0: Ah ja, wegen Mülltonnen. So funktioniert mein Hirn. So. Apropos Hirn. Ich habe noch zwei News, die ich ein bisschen lustig finde. Die eine finde ich sogar ganz schön. Ich fange mit der lustigen an. In Berlin, wir gehen wieder nach Berlin. Machen wir nochmal den Semmelrogge, bitte.
2: Nach Berlin gehen wir jetzt wieder. Das ist ja gut. Das muss Berlin abkönnen.
0: In Berlin, im Berliner Gewässer, hat ein 60-jähriger Mann gebadet. Das Problem war, durfte er nicht. So, das war nicht zum Schwimmen freigegeben. Er konnte aber auch nicht aus dem Wasser, irgendwie war zu weit weg, konnte das Ordnungsamt ihn da nicht hinbekommen. Dann hat das Ordnungsamt gesagt, ja gut, dann müssen wir den irgendwie anders auf uns aufmerksam machen und hat seine Kleidung geklaut.
1: Ja gut.
0: Die haben ihm nur ein Handtuch und Schuhe dagelassen. Und genauso bekleidet ist er dann irgendwann herumgelaufen und hat das Ordnungsamt gesucht und hat sich dann später noch beschwert über diese Maßnahme.
1: Ja.
0: Über die Rechtmäßigkeit der Maßnahme wird jetzt diskutiert. Durfte das Ordnungsamt ihm seine Kleidung wegnehmen? Ist das tatsächlich eine gestattete Maßnahme gewesen? Er war wohl auch ziemlich empört, aber das Berliner Ordnungsamt konnte das auch irgendwie nachvollziehen, warum er empört war. allerdings gab es dann ein klärendes Gespräch und man konnte sich so irgendwie einigen und kein Gerichtsverfahren in die Wege leiten. Aber stellt mir das
1: mal
0: vor.
1: Ja, dann geht's aber.
0: Du gehst baden und ich will ihm jetzt mal ja, in Schutz nehmen und sagen, vielleicht wusste er das nicht, dass da Badeverbot ist. Kann sein, will ich jetzt mal, ich setze jetzt mal als Voraussetzung. Und dann kommst du raus und dann sind nur noch deine Schuhe und ein Handtuch da. Vielleicht war er sogar nackt baden, dann wäre es noch unangenehmer. Von da an, ja, da würde ich mich auch, glaube ich, verarscht vorkommen.
1: Ja, so ein bisschen minimal, ja.
0: Ja, tut mir leid, das Ordnungsamt müsste ihn irgendwie anzeigen oder sonst was, aber nicht die Klamotten klauen. Ja. Das ist keine Maßnahme, die irgendwie gerechtfertigt ist.
1: Ja, aber ja, schwierig, wenn du ihm nicht habhaft wirst.
0: Ja, dann müssen die da halt warten, bis er rauskommt. Der wird ja nicht ewig schwimmen, außer er säuft. Dann müssen sie hinterher schwimmen.
1: Das ist ja langweilig.
0: Naja. Ich möchte auf einer schönen Note die News abschließen, denn in Australien hat eine Bibliothek ein Buch zurückbekommen, was vor rund 150 Jahren ausgeliehen wurde.
1: Oha.
0: Ja. Das Buch wurde gefunden in einer Truhe, die hinter einem zugemauerten Kamin verstaut wurde. Inzwischen konnte auch der Ausleiher nicht mehr ausfindig gemacht, also der wird schon tot sein, aber es gibt halt auch keine Akten mehr darüber, wer vor 150 Jahren irgendwelche Bücher ausgeliehen hat.
1: Nun ja, aber warum nicht?
0: Aber man konnte halt noch am Stempel und so weiter erkennen, dass das ein Buch aus dieser Bibliothek war und deswegen wurde es zurückgebracht. Würde man jetzt wegen Versäumnis mit Gebühren rechnen, würde die Versäumnisgebühr inflationsbereinigt auf etwa 28.000 australische Dollar kommen. Ich weiß nicht, wie viel das an Euro ist, aber bestimmt auch ein bisschen Geld. Es wird allerdings jetzt, so kurios das ist und so sehr sich die Bibliothek auch darüber freut, weil das ist schon einzigartig. Es gibt mal welche, die nach 30, 40 Jahren auftauchen, aber nach 150 Jahren ist schon was Besonderes. Und aus diesem Grund wird es nicht erneut zum Ausleihen angeboten, sondern ist tatsächlich jetzt in ein Museum zur örtlichen Geschichte ausgestellt worden. Finde ich irgendwie schön.
1: Das gehört in ein Museum!
0: Könntest du mir den Indie als Semmelrogge einmal machen?
2: Das gehört in ein Museum.
1: So.
0: Ich habe ja immer gedacht, ich habe keine Fetische.
1: Besser wird es heute nicht mehr.
0: Offenbar ja. Doch.
1: Ja.
0: Ja, nee, finde ich schön. Damit schließen wir
1: wunderbar.
0: Die News ab und kommen zum nächsten großen Thema des Abends. Ach.
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0: So, Alex, was hatten wir für ein Thema dieses Mal?
2: Heavy Metal!
1: Nee, oder nicht.
0: Ja, so fast. Die Top 3 der Metal-Songs und Alben, wobei wir uns geeinigt haben, wir nehmen nur die Songs. Sonst wäre ich nämlich komplett aufgeschmissen. Ist nicht mein Genre.
1: Ja.
0: Und ich habe mich sehr, sehr schwer getan.
1: Ich mich auch.
0: Mit der Worst-Liste vor allen Dingen.
1: Ja, ich mich auch.
0: Ich habe es geschafft, eine Top 3 zusammenzubekommen.
1: Mhm.
0: Aber keine knapp vorbei. So schwer habe ich mich getan.
1: Oh.
0: Bei dem Besten habe ich es hinbekommen. Das war, ich hatte zwischendurch noch AC/DC drin. Da habe ich gedacht, Moment, AC/DC, habe ich nochmal gegoogelt. Nee, das ist Hardrock, das ist nicht Metal. Da habe ich AC/DC wieder rausgestrichen. Die waren aber eh nur knapp vorbei drin, deswegen war das okay. Ich glaube, ich bin mir ziemlich sicher, dass ich Metal-Songs habe und nicht irgendwie Hardrock oder sonst was noch mit vermischt habe. Falls doch, seht es mir nach. Vor allem du. Wir haben ja heute quasi das umgedrehte Schema vom letzten Mal, wo wir eine Ärzte-Songliste hatten und ich als alter Ärzte-Fan halt voll in meinem Metier war und du als Casual-Ärzte-Hörer halt so und genauso ist es jetzt umgekehrt mit Metal. Da bin ich halt so ein Casual-Hörer, der so ein paar Songs hat, die er gerne mag. Schwierig, ne? Ich bin mir irgendwie sicher, dass du sehr viele Songs haben wirst, die ich nicht kenne.
1: Vermutlich. Ich kann dich aber schon mal insofern beruhigen, dass ich auch keine knapp vorbei bei den Worst habe.
0: Ah.
1: Weil ich mir da auch einfach sehr schwer getan habe, irgendwas zu finden, was ich jetzt wirklich... was ich so halbherzig nicht mag. Also ich habe mich da irgendwie auf die 3 geeinigt, aber...
0: Aber der Notar will aus dem Fenster springen.
1: Tschüss.
0: Sorry. Ja?
1: Ja. Hab da auch nur die 3 voll gemacht und hab so, weil ich mich auch da schon schwer getan habe, hab ich keine knapp vorbei mehr sammeln können.
0: Ja, dann bin ich sehr gespannt, was du denn auf Platz 3 der Worstliste der Mere-Songs hast.
1: Ja, ich habe, und das wird sich heute so ein bisschen durchziehen, dass ich so ein bisschen stellvertretend dann auch vielleicht einen Song für einen Interpreten jetzt auswähle, weil sonst wäre ich hinten und vorne nicht fertig geworden, vor allem auch bei der Bestliste. Ich habe King Diamond mit Omens gewählt, weil das ist einfach ein Sänger, Merciful Fate und dann King Diamond in seiner Solo-Karriere, der geht mir einfach mit seiner Gesangsstimme furchtbar auf den Sack, weil der immer in dieser Kopfstimme singt und immer sowas Unangenehmes hat. Ich mag den einfach nicht, deswegen habe ich diesen Song gewählt, weil da singt er auch wirklich nur in dieser Kopfstimme und der Song, ja, der plätschert so entlang und der macht irgendwie nichts und die ganze Zeit ist dieser unangenehme Mann, der so merkwürdig geschminkt ist, der mich die ganze Zeit mit seiner Kopfstimme ansingt und der geht mir auf den Sack. Deswegen King Diamond Omens auf Platz 3 meiner Worst.
0: Ich würde gerne was dazu sagen, aber ich kenne ihn nicht. Ich kenne den Song nicht, ich kenne nichts.
1: Tja.
0: Aber ich bin mir ziemlich sicher, du kennst alles, was ich habe und so kennst du auch meinen Platz 3. Mhm. Nämlich Carry On von Manowar.
1: Ja, kenne ich, ja.
0: Mag ich nicht. Das Kuriose ist, ich mag das JBO-Cover davon.
1: Ja.
0: JBO, JBO, für immer JBO, forever carry on. Das JBO-Cover ist super. Das Original mag ich nicht. Soll weggehen.
1: Ja. Ich kann da gleich anschließen zu meinem, ich habe ein sehr gespaltenes Verhältnis zu Manowar. Ich habe bei mir nämlich auf Platz 2 gewählt Manowar Warriors of the World, weil das auch so ein Dorfdisco-Ding
0: ist.
1: Irgendwie.
0: Ich bin dafür, du singst jedes deiner Lieder vor, damit die Leute auch wissen, wovon du sprichst.
1: Like thunder from the sky, born to fight and die, we're warriors, warriors of the world. Ja.
0: Kennt man, ja. Manowar ist so, ich habe eigentlich nicht so, also im Prinzip habe ich nichts gegen Manowar, aber Manowar ist von Hardrock, von Metal irgendwie immer diese Crowd-Pleasing-Band. Weißt du, was ich meine? Das ist alles so melodisch, so mainstreamig, dass alle das irgendwie abfeiern können, ohne das jetzt auch zu mögen.
1: Manowar sind vor allen Dingen auch so diese True-Metal-Band, also dieses nur wir und das, was so klingt wie wir, das ist der wahre Metal. Und das ist so ein unangenehm verkrampftes Selbstverständnis, was mich schon abstößt. Also ich habe auch nachher noch knapp vorbei der Top habe ich auch nochmal Manowar dabei, weil die haben durchaus so ihren Platz, aber die haben sich irgendwann auch so ein bisschen, weiß ich nicht, mit ihren albernen, wenn sie so Bandfotos gemacht haben, wo sie alle so Fellschlüpper anhaben und sich so einen auf Conan der Barbar dargestellt haben, dann sind die halt auch leider einfach sehr albern. Die haben ihren Platz, aber die haben sich auch irgendwann einfach selbst überlebt. Und spätestens bei Warriors of the World, was auch irgendwie so ein bisschen, das hat die Dorfdisco hier gespielt, ne? Das ist, nee, das ist nicht Metal.
0: Da kommen
1: wir zu meinem. Zwar, sie sind der True Metal, aber das ist nicht Metal.
0: Da kommen wir zu meinem Platz 2.
1: Mhm.
0: Und das ist für mich die Metal-Variante von dem Grafen von Unheilig. Also so, das ist die Metal-Version für die Hausfrauen.
1: Mhm.
0: Und ich glaube, es gibt Leute, die mir da widersprechen. Die sagen, nee, das ist eine richtig gute, alte, bekannte deutsche Metal-Band. Ich finde die eigentlich immer nur peinlich, wenn ich die sehe. Und das ist Umf.
1: Mhm.
0: Umf mit dem Lied Augen auf.
1: Mhm.
0: Die waren irgendwann Anfang der 2000er auch irgendwann mal damit in den Charts. Und das ist halt wirklich so für mich dieses so Pop-Metal auf RTL-Niveau.
1: Ja.
0: Dass auch die Erna von nebenan sagt, ja, ich höre ja auch gerne mal Metal, ne?
1: Ich hätte das gar nicht mal in, ich hätte das noch nicht mal so direkt in Metal verortet. Aber ja.
0: Ich hab's gegoogelt, es fällt unter Metal. Weiß, also irgendeine Unterart von Metal, aber Metal.
1: Ich hätte das Trash. So in Richtung, ja, so
0: German Trash
1: so Rammstein, neue deutsche Härte und sowas.
0: Ja, aber es ist, es wird auch als Metal angeordnet.
1: Ich akzeptiere das, ja.
0: Mach mir nicht die knapp vorbei, die Worst Top 3 kaputt, da habe ich mich echt angestrengt, was zu finden.
1: Ich verstehe das, ja.
0: So, okay. Da sind wir schon bei Platz 1 der Worst bei dir angelangt.
1: Ja, und bei Platz 1 kann ich niemand anderen wählen als Doro Pesch.
0: Oh, die Dörö.
1: Die Dörö. Nee, ursprünglich bei Warlock und dann mit einer Solo-Karriere. Und da muss ich einen Song besonders herausstellen. Ich mag sie irgendwie sowieso nicht. Also ich finde sie ist so...
0: Ich weiß, dass der Raphael die ganz gerne mag.
1: Ja, das tut mir leid für den Raphael. Ich finde, die ist so ein bisschen, weiß ich nicht, irgendwie, das ist so, ich war ja auch schon auf Konzerten, wo schon so überalterte Frauen in Lederklamotten irgendwie versucht haben, sich an mich ranzumachen und so ein bisschen, die Schutzpatronin dieser Frauen ist Doro Pesch. Und die hat mal irgendwann einen Song gemacht, der heißt Für immer. Und er ist so ein herrliches Textkonglomerat an von Denglisch, weil der Refrain ist Deep inside my heart für immer.
0: Ja, das kenne ich sogar. Ja.
1: Ja. Und das ist auch einfach so furchtbar, weil das ist auch so ein, das geht auch so in Richtung Hausfrauen. Das ist auch so wie, das hat
0: aber das
1: keinen
0: ist,
1: Inhalt.
0: Was das die Doro Pesch macht, das ist ja auch schon irgendwie so Schlagermetal, oder?
1: Absolut, absolut. Und genau, und deswegen geht es mir auch auf den Sack maximal. Ich mag die Frau einfach nicht. Ne, das ist, na, bah. Doro Pesch, geh mir weg. Nee, Platz 1 meiner Worst. Also da stehe ich auch definitiv zu.
0: Okay, okay.
1: Ich weiß auch, ich war das ein Jahr in Wacken und habe mich darüber geärgert, dass ich vom Campground, wo ich in Ruhe mein Bier trinken wollte, immer noch das Gegröle von der Stage hören musste, wo Doro Pesch diese Scheiße gesungen hat.
0: Ich hatte im Vorfeld mir auch verschiedene Listen angeguckt, wo Leute die schlimmsten Metal-Songs und sehr oft war Final Countdown auf Platz 1, wo ich dann aber nachgeguckt habe und gesagt, das ist aber kein Metal, das ist irgendwie so Synthie-Rock, irgendwie so. Das ist
1: ja, das ist schon irgendwie so Hard-Rock.
0: Ja, aber Metal
1: ich würde
0: ist
1: das als...
0: Also wenn das Metal ist, wäre AC/DC auch Metal.
1: Ja, aber das finde ich auch gar nicht mal so schlecht. Also Final Countdown kann ich mir geben. Ärgert mich nicht.
0: Aber ich habe einen anderen Platz 1 und es ist tatsächlich ein Lied, da stehe ich dahinter, weil ich es überhaupt nicht mag.
1: Jetzt bin ich gespannt.
0: Here I go again on my own.
1: Oh.
0: Von Whitesnake. Here I go again.
1: Whitesnake? Das geht ja wohl nicht.
0: Also ich habe nicht viel gegen Whitesnake, aber Here I go again finde ich nicht gut.
1: Furchtbar. Du bist ja ein Mensch.
0: Not my kind of music.
1: Here I go again on my own.
0: Nee.
1: Schön.
0: Nee.
1: Guter Song.
0: Weg damit.
1: Schlimmer Mensch.
0: Gut, dann kommen wir zu deinem Platz Nummer 3 der Bestliste der metallenen Lieder.
1: Ich habe auf meinem Platz 3 nun eine Band, die mir auch sehr am Herzen liegt, wie eigentlich alle Bands,
0: Blümchen.
1: Die jetzt noch folgen. Ja, Blümchen, genau.
0: Piep, piep, kleiner Satellit.
1: Nein, ich habe den Mann, dessen Frisur ich jetzt gerade kopiert habe.
0: Walter White.
1: Fast. Rob Halford, Judas Priest. Und zwar mit dem namensgebenden Track Painkiller vom 1990er Album Painkiller.
0: Weiß ich jetzt nicht.
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1: Ja?
0: Ja, okay.
1: Wissen Sie Bescheid?
0: Lass ich gelten.
1: Es gab eine Phase, da hat sich Judas Priest, ich hatte eben schon mal einen Knapp-Vorbei-Song von ihnen, aber die haben sich so Anfang der 90er, tatsächlich, ich glaube, in 1990, haben die sich neu erfunden und sind in eine härtere Richtung gegangen. Und da war das Album Painkiller mit dem Titeltrack Painkiller ganz vorne am Start. Und das ist ein Banger, möchte ich sagen.
0: Ein richtiger Banger ist das.
1: Ein richtiger Banger. Painkiller, Judas Priest ist mein Platz 3 der Top-Liste.
0: Okay. Dann kommen wir zu meinem Platz 3. Mhm. Und mein Platz 3 der Bestliste ist das Gegenstück von BYOB von Assassin's Creed Bound, nämlich Bound. Assassin's Creed Bound. Nämlich Chop Suey. Ist halt einfach, ne?
1: Mhm.
0: Wake up! Mhm. Wake up!
1: Ja, ich kenne ihn.
0: Man kennt es, alle können es mitsingen, keiner kennt den Text. Bis auf I don't think you trust in my soul. Ja, und dann fangen noch die Engel an zu weinen und so weiter. Es ist sehr, sehr, sehr, sehr schönes, beruhigendes Lied, was mir aus der Seele spricht.
1: Ich finde auch, ja.
0: Gut, dein Platz 2 bitte.
1: Mein Platz 2 kann eigentlich keine andere Band sein als Iron Maiden, die ich auch eine Zeit lang wirklich fanatisch gehört habe. Und für mich ist immer noch so, der definitive Iron Maiden-Track ist Run to the Hills.
0: Aha.
1: Sagt dir auch nichts, oder was?
0: Nee, ich überleg grad. Nee, ich glaube nicht.
1: Run to the Hills.
0: Ja, nee, ich bin aber auch Iron Maiden, bin ich nicht so bewandert. Das ist so.
1: Aber für mich sind Iron Maiden sind auf jeden Fall eine der absolut wichtigsten Heavy Metal Bands aller Zeiten.
0: Bei Iron Maiden kenne ich, glaube ich, mehr Albencover als Songs.
1: Du hast ja immer Eddie vorne drauf.
0: Eddie?
1: Ja. Eddie ist das Maskottchen von Iron Maiden. Das ist dieser zombieartige Charakter, den die auf jedem Albumcover eigentlich vorne drauf haben.
0: Dass er Eddie heißt.
1: In irgendeiner Form. Der ist Eddie.
0: Wie der Kater meiner Mutter. So schließt sich der Kreis.
1: So.
0: So.
1: Aber hat nichts mit Ed Sheeran zu tun.
0: Nee. Obwohl, naja. Dann sind wir bei meinem Platz 2 schon angelangt.
1: Ja, bitte.
0: Und das ist das zweite Lied von Metallica, was ich super finde.
1: Mhm.
0: Es hat kürzlich vor einiger Zeit einen riesen Popularitätsschub bekommen, dank Stranger Things, wo es im Finale sehr prominent gespielt wurde in Staffel 4.
1: Oh, was war das denn? Das weiß ich gar nicht mehr.
0: Hast du Stranger Things geguckt?
1: Eigentlich schon, ja.
0: Staffel 4, Finale und Spoiler jetzt für alle, die noch nicht Stranger Things geguckt haben.
1: Ja.
0: Eddie, der auf den Trailer steht und Gitarre spielt.
1: Und der hieß ja übrigens auch Eddie, weil er nach dem Iron Maiden Maskottchen benannt war.
0: Ist das so?
1: Ich glaube ja. Ich bin mir relativ sicher.
0: Möglich ist es. Auf jeden Fall spielt er Master of Puppets.
1: Pastor of
0: Muppets.
1: Ich hatte mal eine Schriftart für Windows, die Schriftzeichen des Metallica-Logos mir als Font quasi angeboten haben. Und die hieß halt statt Master of Puppets hieß die Pastor of Muppets. Was ich immer noch sehr gut finde.
0: Lass ich gelten. Master of Puppets ist ein großartiges Lied, deswegen. Ey.
1: Master! Master!
0: Ja.
1: Fantastisch.
0: Mein Platz 2, genau. Dann sind wir bei deinem Platz 1 angelangt und ich bin sehr gespannt. Gespannt vor allen Dingen deswegen, weil ich gedacht habe, das Lied wirst du irgendwann erwähnen, was ich auf Platz 1 habe. Und jetzt bin ich gespannt, ob wir den gleichen Platz 1 haben.
1: Ich kann es mir ehrlich gesagt nicht vorstellen.
0: Nee, das, was ich habe, ist sehr bekannt. Sehr, sehr bekannt.
1: Also, ich habe auf jeden Fall, mein Platz 1 war von Anfang an klar, es muss Black Sabbath sein, weil das...
0: Dann sind wir schon mal ähnlich. Also, ich habe auch Black Sabbath.
1: Weil das einfach meine Lieblingsband ist, aber ich habe mir dann, ich habe lange überlegt, ich bin ein sehr großer Black Sabbath Fan und finde aber, wenn ich jetzt hier eine Metal-Top-Liste mache, dann muss ich einen Song wählen, eigentlich aus der Ozzy-Ära und eigentlich einen, der Black Sabbath an sich repräsentiert. Und ich glaube nicht, dass ich da den gewählt habe, den du gewählt hast.
0: Besteht der Songtitel aus 2 Worten?
1: Nein. Der besteht aus 3 Worten schon mal. Nee,
0: dann haben wir nicht den gleichen. Dann hau raus, dann bin ich gespannt.
1: Da gehe ich schon mal von aus. Ich habe tatsächlich Black Sabbath Into the Void ausgewählt.
0: Weiß ich nicht.
1: Weil das einfach ein Song ist, das ist vielleicht nicht so die erste Wahl der Black Sabbath Songs, aber das ist für mich ein Song, der so ein bisschen das Feeling der Ozzy-Jahre so komplett zusammenbringt. Der ist extrem heavy, der hat ein verdammt gutes Riff und macht coole Sachen, ist aber jetzt nicht so unbedingt der erste Song, wo alle dran denken würden. Aber der ist super, der hat dieses...
0: Kannst du den

0: Sing mal.
1: Ja. 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Der hat gar nicht so richtig einen Chorus, aber der hat so dieses Feeling, weil Black Sabbath, die ursprünglichen Black Sabbath, das war so eine Band, die hat einfach ein unglaubliches Feeling gehabt. Die hat eine unglaubliche Atmosphäre erzeugt mit den Songs, die sie gemacht hat. Und deswegen habe ich den gewählt. Into the Void.
0: Okay.
2: Ja.
0: Mein Platz, also kann ich nicht so, also ich glaube, den Song kenne ich gar nicht. Ich bin ja nicht so bewandert. Aber mein Platz 1 ist auch Black Sabbath. Und es war tatsächlich das allererste Lied, an das ich auch gedacht hatte bei der Kategorie. Hm. Und ich glaube, du weißt, welches es ist.
1: Mhm.
0: Ich will aber trotzdem erst einen Trommelwirbel haben.
1: Mach mal einen Trommelwirbel, ja.
0: Und dann werde ich singen.
1: Oha.
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0: Ach, ja.
1: Oh Lord, yeah!
0: Warpix ist für mich der, also wenn mir jemand sagt, ein Metal-Song, dann ist es,
1: ja,
0: denke ich, automatisch an Ozzy. Und ich denke automatisch an Black Sabbath und Warpix, weil das ist für mich Metal.
1: Ja, ist auch ein grandioser Song. Fantastisch.
0: Als Ozzy gestorben ist, gab es ja verschiedene Tribute zu ihm, Tributkonzerte und ähnliches.
1: Ja.
0: Und ich weiß gerade nicht, ob das ein Tributkonzert war oder schon vorher aufgezeichnet, aber Jack Black hat das in irgendeiner Show mal gesungen. Und Black kann halt auch hervorragend singen. Das ist auch ein
1: Der Mann ist super. Der hat eine Gesangsstimme.
0: Ja, das hat auch gepasst wie die Faust aufs Auge. Das war so, als wäre es auch für Black geschrieben. Aber Ozzy ist halt.
1: Ja.
0: Man kann über Ozzy Osbourne sagen, was man will, gerade über die spätere Trash-TV-Persona und ähnliches. Aber Ozzy Osbourne, der hat schon abgeliefert.
1: Auf jeden Fall. Also, Ozzy ist für mich, ich habe jetzt gar nichts aus seiner Solo-Karriere erwähnt, aber Ozzy ist auch später in seiner Solo-Karriere für mich ein unglaublich inspirierender Charakter gewesen. Also der hat auch...
0: Ich hatte Crazy Train, das war nicht Black Sabbath, das war von Ozzy, ne?
1: Nee, das ist aus der Solo-Karriere. Ja. Und da hätte ich auch unendlich viele Sachen nennen können, weil Ozzy hat so ein bisschen dieses, der ist ja kein vom Klang her überragender Sänger. Der ist jetzt nicht so dieser technische Sänger, der alles überragt, aber der hat so ein, hat so ein Feeling drin.
0: Ozzy ist ein Interpret.
1: Ja.
0: So. Der muss nicht der beste Sänger sein, aber der weiß, wie er das interpretieren muss, was er vorgesetzt bekommt oder was er selber macht.
1: Auf jeden Fall.
0: Und selbst den größten Scheiß, den er gemacht hat, und da will ich mal den, hier Anfang der Nullerjahre gab es auch hier dieses I'm just a dreamer.
1: Und das mag ich trotzdem.
0: Ja, aber ich wollte
1: sagen,
0: das
1: trotzdem.
0: Da sage ich, das ist okay, der darf das. Das ist, finde ich jetzt gar nicht so schlimm.
1: Ich muss auch sagen, auf demselben Album, wo dieses Dreamer drauf ist, Dreamer ist okay. Ich finde das als Song finde ich das total okay, aber da sind so geile Songs auf demselben Album drauf. Da ist einer meiner Lieblings-Ozzy-Tracks auf diesem Album drauf, das ist Running Out of Time. Das ist ein fantastischer Song.
0: Also Ozzy, der war schon guter.
1: Ja,
0: der war
1: auf jeden Fall.
0: Definitiv ein guter und ich habe ja von Dreamer, habe ich ja sogar für meinen Twitch-Kanal, wo wir auch demnächst wieder eine Live-Sendung zu unserem Geburtstag haben werden.
1: Mhm. Ich glaube, das war
0: den
1: 2001 war das, glaube ich, ist auch schon wieder ewig lange her.
0: Ich war relativ jung, das war schon ziemlich lange her und ich hab daraus den Slogan geklaut für meinen Twitch-Kanal. Er singt ja I'm just a dreamer, I dream my life away und ich habe I'm just a streamer, I stream my life away tatsächlich als Slogan bei meinem Twitch-Kanal. Der Ozzy, ich mag den. Und
1: der Ozzy war auch ganz super,
0: Warpix,

0: Bevor du jetzt die Lostrommel hervorholst, damit wir das Thema für nächste Woche auslosen können, hätte ich gerne von dir noch gewusst, ob du mit meiner Metal-Liste denn soweit zufrieden bist.
1: Ich bin, ist durchaus, solange Black Sabbath am Ende auf Platz 1 landet, bin ich mit allem zufrieden.
0: Dann ist ja gut.
1: Nein, ist auch, also Warpix, kann man machen.
0: So. Wenn du mir das jetzt auch als Semmelrogge gesagt hättest, wäre mein Arm perfekt gewesen.
1: Also Warpix, das kann man machen. Ich glaube, Semmelrogge hat, glaube ich, die Biografie von Lemmy im Hörbuch vorgelesen.
0: Ist das so?
1: Von Motorhead. Ja, ich glaube, ja.
0: So, hol doch mal die Lostrommel hervor.
1: Moment. Entschuldigung, jetzt ist mir ein bisschen auch ein Bröckchen hochgekommen. So.
0: So, Herr Semmelrogge, viele Kugeln sind nicht mehr drin. Da müssen wir mal irgendwie was Neues machen, ne?
1: Ich glaube auch.
0: Ich habe übrigens wohl beim letzten Mal immer wieder Mausprobleme bei mir hatten, wenn wir an dieser Stelle angekommen sind, rausgefunden, was mein Mausproblem war.
1: Na?
0: Die Maus war kaputt.
1: Mausrutscher.
0: So.
1: Ich habe eine Zahl aus hier los.
0: Ey, das richtig ist, das die 24.
1: Ja, sollte es. Warum geht das nicht hier? Da.
0: Oh!
1: Ja. Oh!
0: Die 24 ist, also das ist Kategorie Ärzte-Songs für mich. Das ist Herzensangelegenheit. Oha. Wahrscheinlich ein Ding, was ich reingesetzt habe. Ich bin mir nicht mehr sicher, aber
1: ja.
0: Robin Williams Filme. Wer mich kennt, der weiß, ich bin ein riesiger, riesiger Robin Williams Fan. Und da freue ich mich wirklich sehr drauf.
1: Das ist ja lustig, weil ich habe vor ein paar Tagen noch eine Quantum Leap-Folge besprochen in meinem anderen Podcast Sprunghaft, die durchaus sehr viele Referenzen zu einem Robin Williams-Film hatte.
0: Nämlich? Würde mich interessieren.
1: Ich sag mal so, die Folge hieß Good Morning Peoria.
0: Okay.
1: Da kannst du es dir, glaube ich, ausrechnen.
0: Dann war das natürlich Jumanji, ja.
1: Ja, richtig, natürlich. Was soll es sonst sein?
0: Sehr schön. Aber darauf freue ich mich tatsächlich beim nächsten Mal. Robin Williams ist ja für mich, wenn mich jemand fragt, wer ist dein Lieblingsschauspieler, dann würde ich Robin Williams sagen.
1: Der ist schon sehr gut. Übrigens, diese Quantum Leap-Besprechung wird einen Tag vor unserer Veröffentlichung veröffentlicht. Also das heißt, wenn Zuhörer das jetzt hören, dann können sie vom Vortag die Sprunghaft-Folge, die neue, hören.
0: Wibbly wobbly timey wimey.
1: Genau.
0: Sehr gut. Aber das sind doch auch schöne Schlussworte, mein lieber Alex.
1: Nee, stimmt gar nicht. Wir veröffentlichen zum ersten. Das heißt, die Folge kommt am Tag danach. Ich habe mich vertan. Aber das ist auch gar nicht so wichtig, weil ich bin sehr froh, dass wir wieder mal diese wunderschöne Sendung miteinander bestreiten konnten. Mit einem Thema bei den Top 3, das mich auch persönlich sehr belastet hat, möchte ich sagen. Aber wir sind zu einem guten Punkt am Ende gekommen. Ich bin froh, dass wir diese Sendung wieder bestritten haben. Es war schön, André. Bis zum nächsten Mal, nächsten Monat. Mach's gut, ciao.
0: Tschüss.
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1: Ich glaube, wir müssen demnächst mal Buch darüber führen, wie viele Promille ich mir hier einverleibt habe im Verlauf der Sendung, weil die Abmoderation wird dementsprechend desolat.
0: Das ist nicht schlimm, die Anmoderation ist auch nie besser.
1: Arschloch.

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So sieht es aus, meine Lieben. Hier ist sie wieder. Ein wunderschönen Samstagabend wünsche ich. Eure Moderatorin Harmonie. Ja, heute mit mein Musikkarussell. Das heißt, ein gemischtes Musikprogramm.

Ja, und wie es meine Werbung schon verraten hat, heute gibt es noch ein ganz, ganz tolles Interview. Da freue ich mich besonders auf diesen Künstler. Ist ein männlicher Künstler. Wer meine Werbung gesehen hat, der weiß, wer heute hier mit in meiner Sendung am Start ist. Ja, und ich grüße auch die Hintergrundhörer, die alle mit zugeschaltet haben. Einen wunderschönen Samstagabend. Schön, dass ihr wieder mit dabei seid.

Ihr kennt das alle, bei jedem dritten Titel gibt es von mir eine Anmoderation, denn ein Radio ist ja dafür da, um Musik zu hören. So sieht das nämlich aus. Meine Lieben, ihr müsst mich nicht bei jedem Titel hören. Nein. Und das möchte ich auch nicht. Nicht, dass ihr denn sagt, die Harmonie, die labert uns hier nur zu. Nein, das machen wir nicht.

0: So, dann werden wir mal die Show starten und es gibt zwei Titel jetzt hier ohne Ansage und dann geht es los, meine Lieben. Wir starten jetzt die Show.
1: Ladies and Gentlemen, may I have your attention, please? 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The show

So, meine Lieben, dann werde ich mich mal vorbereiten auf den Künstler. Sehr charmant. Jo. Dann werde ich mich mal vorbereiten und ihn mal anrufen. Dann wünsche ich euch viel Spaß und nette Unterhaltung.

0: Einen wunderschönen guten Abend heute bei mir im Interview der George McCoy. Guten Abend, George.
1: Schönen guten Abend, Harmonie.
0: Schön, dass du da bist und dass du dir vor allen Dingen auch die Zeit genommen hast, ja, mit mir ein Interview zu führen. Fand ich ganz toll, wo du dich gemeldet hast. Finde ich
1: Gerne,
0: super.
1: gerne.
0: Finde ich super. George, die Hörer, wie ich das immer zu jedem Künstler sage, ja, das ist bei mir schon der Standardsatz, die wollen immer gerne wissen, wo die Künstler herkommen. Wo wohnst du? Wo lebst du?
1: Ich lebe in Hamburg.
0: Ach, in Hamburg. Oh, schön.
1: Gebürtiger Schotte.
0: Gebürtiger Schotte. Aha. Wann bist du nach Deutschland gekommen? Wie alt warst du da?
1: Da war ich 2,5, 3.
0: Ach so, dann bist du hier groß geworden. Ja. Cool. Cool. Und dann, naja, Frau, Kind und ja. Aber wenn man als kleines Kind schon nach Deutschland hierher zieht, dann, ne? Wenn du jetzt erwachsen gewesen wärst, oder Schottland kennst du ja bestimmt, du bist ja bestimmt mal hingereist, du wolltest ja auch bestimmt wissen, wo deine Wurzeln herkommen. Würdest du jetzt entscheiden, ich bleibe in Deutschland oder ich gehe zurück nach Schottland?
1: Ich bleibe in Deutschland.
0: Bleibst in Deutschland. Gefällt dir Deutschland sehr gut?
1: Absolut.
0: Absolut, ja. Mein Lieber, ich habe viele, viele Fragen an dich. Du bist ja für mich was ganz Besonderes in meinen Augen, sage ich mal so, ja?
1: Oha.
0: Ja, ja. Wo du dich bei mir gemeldet hast und ich habe mich so ein bisschen schlau gemacht über dich. Da habe ich schon alleine beim Lesen schon bei vielen Sätzen immer gesagt, wow, wow. Ja. Wir fangen mal an zum Mix des Genres Schlager, Pop und Rock'n'Roll, mein Lieber. Du verbindest ja Schlager mit Popmusik und Rock'n'Roll auf der Bühne. Und welches dieser Genre liegt deinem eigenen Herzen insgeheim am nächsten?
1: Eindeutig Rock'n'Roll.
0: Rock'n'Roll, boah, diese tiefe Bassstimme, das ist es ja auch. Das ist es ja auch, dass du Rock liebst. Wenn man von einer emotionalen Schlagerballade direkt zu einer wilden Rock'n'Roll-Nummer wechselt, wie schwer fällt es dir, dich auf der Bühne in Sekundenschnelle emotional auch komplett umzustellen?
1: Fällt mir überhaupt gar nicht schwer.
0: Gar nicht?
1: Nein, ich kann das sofort umschalten.
0: Okay. Und ich sag mal so, Balladen mit deiner tiefen Bassstimme, das funktioniert, ja?
1: Ja, das ist ja meine Spezialität, sagt.
0: Okay.
1: Das kann besonders gut.
0: Okay. Du schaffst auch eine Brücke zwischen den großen Rock'n'Roll-Legenden und modernen Pop. Was können diese modernen Künstler von heute von den alten Legenden lernen? Zum Beispiel, ich sag mal, Elvis Presley.
1: Ja, die Musik war schon richtig gut früher gemacht. Auf allen Dingen, was mir immer so gefällt, das ist handgemacht. Alles noch richtig gespielt. Mit Musikern. Heute ist ja mehr oder weniger alles aus der Soundkarte.
0: Also du meinst eben Auftritte, mehr Live-Musik mit einer Band dazu und alles.
1: Ja.
0: Also es gibt ja viele Künstler, die singen Playback und so, ne? Also das magst du nicht so.
1: Doch, Playback ist auch in Ordnung. Halbplayback ist ja auch die gleiche Musik,
0: ja,
1: nur
0: ja.
1: Wenn du mit einer Live-Kapelle hast du ja viel mehr Möglichkeiten, da Musik zu machen.
0: Und bei deinen Auftritten tust du auch Halbplayback, Playback,
1: ja.
0: Oder? Ach so,
1: ja.
0: also nicht live, weil du keine Band hast oder?
1: Nein, die Musik kommt vom Band und der Gesang ist natürlich live.
0: Der Gesang ist live, na, ist doch auch schön.
1: Aber es ist auch eine Preisfrage, weil viele oder einige können sich das nicht leisten. Ein Sänger mit Live-Kapelle, das ist zu teuer.
0: Also wenn die dich jetzt buchen würden, ja, mit Live-Bands, ja gut, ich sag mal, es ist alles teuer geworden, ne?
1: Ja, ja.
0: Das
1: ja.
0: Ist doch Wahnsinn. Ich sag mal, auf so eine große Showbühne, alleine ob du da jetzt, die dich buchen würden, die können sich's nicht leisten und ich als Zuschauer oder ja, als Fan, ich könnte mir das in so einem großen Stadion oder wie bei Florian Silbereisen, ich könnte mir das auch nicht leisten, da so eine Karte. Ja?
1: Naja.
0: Ne? Deswegen lieber kleine Auftritte.
1: Richtig.
0: In der gemütlichen Gastronomie oder in Gärten oder Das ist doch viel schöner. Das kann sich doch ein Mensch leisten.
1: Ja, das ist es ja, was den Leuten auch gefällt, dieses Gemütliche.
0: Ja.
1: Nicht so hektisch, so wenn das 100, 150 Leute reicht völlig.
0: Naja, und vor allen Dingen der nahe Kontakt zum Künstler und zum Publikum ist doch viel mehr gewährleistet, wie in so ein großes Stadion oder sonst wo, oder?
1: Ja, da bist du ein bisschen unnahbar, weit weg, was ich ja gar nicht so gerne mag. Ich mache ein, zwei Lieder auf der Bühne und dann gehe ich runter. In das Publikum rein. Und das mögen sie also gerne.
0: Naja, den Künstler mal anfassen, mal Hallo sagen und grüß dich und toll machst du das und das ist und doch
1: mich
0: schön.
1: Mich stört das gar nicht. Die können auch ringsherum um mich tanzen. Das ist alles kein Problem.
0: Wie lange bist du in diesem Musikbusiness schon tätig?
1: Ja, wir zählen 40 Jahre.
0: Wow. Ja. Also kann man praktisch sagen, du bist auch schon eine Musiklegende, eine Ikone.
1: Naja, die mich kennen, ja.
0: Du, dafür bist du heute hier. Wir machen dich nämlich bekannt und noch bekannter und noch bekannter. Jawohl, mein lieber George McCoy. Deswegen,
1: das kriegst du fertig.
0: Das kriege ich fertig, auf jeden Fall.
1: Ja.
0: Ja. George, zum Heimathafen der Hamburger Szene, da habe ich noch ein paar Fragen.
1: Na.
0: Du wirst als gefragter Künstler der Schlagerszene Hamburgs geschrieben. Was macht das Hamburger Publikum für dich im Vergleich zum Rest des Landes so besonders?
1: Eigentlich gar nichts.
0: Gar nichts?
1: Die sind genauso wie in Köln oder in Schleswig-Holstein.
0: Okay. Sind alle gleich.
1: Die nehmen einfach so an und freuen sich.
0: Gibt es einen bestimmten Ort in Hamburg, vielleicht an der Landes- oder an den Landesbrücken oder auf dem Kiez, an dem du am besten neue Inspiration für deine Songs findest?
1: Nein. Da finde ich keine Inspiration. Da gehe ich eigentlich lieber mit Jeline ans Wasser, an der Ostsee, am abends und keiner da ist und dann haben wir Ideen. Wir werden ja gleich notiert auf dem Zettel und dann wird das alles gesammelt und dann entsteht daraus ein Lied.
0: Deine Songtexte schreibst du selber?
1: Nicht alle.
0: Nicht alle. Hast du ein eigenes Label oder bist du eigener Produzent oder hast du...
1: Ich bin mein eigener Produzent, ja.
0: Du bist dein eigener Produzent?
1: Ja.
0: Okay. Super. Schön. Du bist ein Entertainer durch und durch. Was ist das Wichtigste, um ein Publikum von der ersten Sekunde an komplett in deinen Bann zu ziehen?
1: Das ist eine gute Frage. Ja. Man muss freundlich sein, niemals das Publikum verärgern. Ganz wichtig, das hat Elvis auch schon gesagt. Wenn das erste Lied gut rüberkommt, dann bricht meist das Eis. Wenn ich zum Beispiel irgendwo einen Auftritt habe, wo ich noch nie war, dann sind die ja auch immer gespannt. Ja, lass ihn erst mal singen, erst mal hören, wie er ist.
0: Okay, und dann sind sie verwundert, wa?
1: Ja.
0: Hast du ein musikalisches Vorbild?
1: Ja, das wäre Elvis.
0: Elvis Presley. Da kommen wir nachher gleich auf das Thema, mein Lieber. Ja?
1: Okay.
0: Das wird ja auch noch sehr interessant. Was war der bisher absurdeste oder lustigste Moment, der dir bei einer deiner energiegeladenen Live-Shows auf der Bühne passiert ist? Gab's da mal was?
1: Ja, da gab's was. Da hast mir die Hose gerissen.
0: Ach, du lieber Gott. Okay.
1: Okay. Beim Bücken, zack, knatsch, weg.
0: Hinten am Pop ist sie platzt.
1: Ja.
0: Ach du, George, man sollte nicht so eine knackigen, engen Hosen immer anziehen, ne?
1: Ja, die war gar nicht so knapp, nur ich habe immer so wilde Bewegungen gemacht.
0: Ach so.
1: Wenn ich meine Rock'n'Roll-Runde mache. Aber kein Problem, ich habe das Lied voll durchgezogen.
0: Mit geplatzter Hose.
1: Ja, ich bin dann rückwärts raus.
0: Also wenn dir das nochmal passiert und du hast eine Jacke an, tu die Jacke um die Hüfte knoten.
1: Oder so, ja.
0: Ja?
1: Hatte ich nur nicht.
0: Das ist mir nämlich auch mal passiert. Da dachte ich, okay, ach, ich habe eine Idee. Gut, ich musste dann den Moment frieren, bis ich nach Hause komme. Aber ich habe dann die Jacke um die Hüfte vorne mit die Ärmel geknotet und
1: Oh
0: dann ist
1: ja.
0: ja hinten alles abgedeckt. Das
1: Das,
0: ist,
1: so geht das auch, ja.
0: ja,
1: Perfekt.
0: genau. Abseits der Bühne und des Rampenlichts, mein Lieber, wie viel vom Rampenlicht verwöhnten Entertainer steckt im privaten George McCoy, wenn die Scheinwerfer aus sind?
1: Gar keine.
0: Gar keine.
1: Nein. Ich bin genauso privat zu Hause wie auf der Bühne.
0: Ja, man sollte sich auch nicht verstellen, ne? Ich sage immer, bleibe du so, wie du bist. Ja? Also, ich sag mal, so wie ich jetzt moderiere, so bin ich auch privat, also real. Also, ich tue mich hier nicht verstellen oder sowas. Nein, nein. Nein,
1: Das ist
0: nein.
1: immer das Beste.
0: Ja.
1: Ja, wie du schon gesagt hast, bleib wie du bist.
0: Ja, bleib wie du bist. Na klar. Und so, lieber George McCoy, so bist du gut. Mein Lieber, wir gehen jetzt mal ein. Und zwar auf Elvis Presley.
1: Ja.
0: Elvis lebt. Und das war das Spannende an dir oder als Person, wo du dich gemeldet hast. Und ich habe mich belesen. Elvis lebt? Wow. Und ich habe mir auch deine Lieder alle angehört. Ich sag nur, wow, Hammer, Wahnsinn, echt Wahnsinn. Du coverst Elvis Presley seine Songs.
1: Ja, so kann man sagen, auf meine Art. Ich
0: Ja.
1: bin kein Imitator.
0: Ja.
1: Ich interpretiere. Ich singe die Songs von ihm, weil sie mir gefallen.
0: Ja,
1: Mit meiner Stimme.
0: du hast
1: Sonst.
0: ja. Du hast ja auch, du hast ja auch diese Bassstimme dazu, diese tiefe Männerstimme, ja?
1: Ja, das ist ja genau das, was denen so gefällt.
0: Hm.
1: Und das ist das Schöne. Bei manchen Liedern denken die, da singt da Elvis. Das ist ja George. Oh.
0: Ja, ich kenne ja den Song schon, Kiss Me Quick. Ja, sehr, sehr schön. Sehr, sehr schön, mein Lieber. Wann hat das angefangen, dass du gesagt hast, ich möchte jetzt singen, zwar nicht wie Elvis, aber Entertainment, Elvis Presley? Wann hat das begonnen bei dir? Wann hast du da entdeckt, ey, das kann ich auch so gut?
1: Kann ich dir genau sagen. Mit Elvis hat alles angefangen,
0: Ach, zu
1: dass ich
0: dir?
1: überhaupt zur Musik gekommen bin. Und Kiss Me Quick
0: Ja.
1: war das erste Lied, was ich damals gehört habe von ihm.
0: Ach, Elvis hat dich praktisch, also seine Musik dazu motiviert, überhaupt ins Musikbusiness einzusteigen, meinst du?
1: Ja, ganz genau, das war der Grund.
0: Und seitdem.
1: Bin ich voll dabei.
0: Aha.
1: Ja.
0: Cool. George McCoy, Social Media, wo können dich denn die Fans erreichen? Über welche Plattform? Social Media, wo findet man dich? Das.
1: Eigentlich alle, die es gibt, Social Media, wie heißt der andere noch, Spotify,
0: Facebook.
1: Facebook, YouTube.
0: Du darfst den Namen dort auch sagen. George McCoy überall oder gibt es
1: Ja,
0: irgendwo.
1: das ist ja mein Name.
0: Ja, aber viele haben ja noch ein Strichchen und ein Pünktchen und da noch was dran und da noch was dran.
1: Achso, nee, nee, einfach nur George McCoy.
0: Cool. Dein Titel, wo können die Hörer sich den downloaden? Auf welche Plattform?
1: Das ist, ach, weiß ich jetzt nicht.
0: Spotify,
1: Ja, Spotify auf jeden Fall, ja.
0: Amazon.
1: Amazon auch, ja, da sind alle.
0: George, das sollst du mir eigentlich sagen, aber ich unterstütze dich.
1: Das hast du gehört. Stark.
0: Ja, ich mach das. Also kein Problem. Also Spotify, Amazon, wo noch?
1: Weiß ich jetzt.
0: Hast du jetzt nicht auf dem
1: Ich.
0: Schirm?
1: Was hat Manager? Er hat eigentlich alle Bemusse.
0: Ja. Okay. Finde ich toll. Finde ich absolut toll. Ja. Gut, dann wissen das die Hörer jetzt. Dein CD-Cover, darf das bei mir auf der Homepage?
1: Ja, gerne. Würde ich
0: Oh.
1: mich sehr freuen.
0: Und da bleibst du auch bis zur Unendlichkeit, bis ich mal irgendwann sage, Moderatorin Harmony hört auf mit dem Senden, solange bleibst du auf.
1: Ja, das dauert ja noch ein
0: bisschen. Meine Homepage. Naja, gut, ich sag mal, ich bin keine 25 oder 30 mehr, ne? Ich bin auch schon älteres Mädchen, ja.
1: Ja, aber trotzdem.
0: Aber über das Alter reden wir jetzt nicht.
1: Das, nein, das wollen
0: wir. Das kann ich dir nachher gerne schreiben, wenn wir, ja?
1: Ja.
0: Wenn wir fertig sind, mein Lieber. Ich habe jetzt noch eine Schnellrunde für dich.
1: Okay.
0: Ja, weißt du, was das ist?
1: Nein.
0: Ich stelle Fragen, du brauchst einfach nur mit Antworten mit ja oder nein oder sagen da oder da.
1: Ja. Okay, probieren wir es.
0: Guck mal, die erste Frage wäre zum Beispiel, gefühlvoller Schlager oder wilder Rock'n'Roll?
1: Würde ich sagen beides.
0: Beides?
1: Ja.
0: Oh, ich dachte wilder Rock'n'Roll.
1: Ja, ich mag beides gleich.
0: Okay, ich dachte, das Genre Rock'n'Roll liebst du mehr, also liebst du beides.
1: Beides gleich.
0: Sehr gut, sehr gut. Hafenromantik oder Kieztrubel?
1: Hafen, eindeutig.
0: Studiomikrofon oder bebende Livebühne?
1: Ich würde die Livebühne nehmen.
0: Elbphilharmonie oder urige Musikkneipe?
1: Da würde ich die Kneipe nehmen.
0: Da ist mehr los, wa?
1: Ja.
0: Vor allen Dingen kannst du da richtig losrocken, denn, oder?
1: Natürlich.
0: Jetzt kommt's. Und da könnte ich die Frage sogar für dich beantworten. Glitzerndes Sakko oder lässige Lederjacke?
1: Leder.
0: Bitte?
1: Leder.
0: Aha. Nicht beides?
1: Doch, beides. Ja, natürlich.
0: Ja, ich sag mal, wenn du Entertainment Elvis Presley, da kommst du doch bestimmt auch mal mit einer Glitzerjacke.
1: Ja, ich mache das ja auch, wenn ich Auftritt mache, nur ich alleine, dann wechsle ich auch die Garderobe.
0: Ja.
1: Wenn ich eine normale Musik mache, habe ich meine Glitzerjacke an.
0: Siehste.
1: Und wenn wir dann nach der Pause den Rock'n'Roll anstreben, dann
0: ja,
1: habe ich die Lederkluft.
0: Ja, dann gibt's Lack und Leder, natürlich. Siehste, George McCoy, ich weiß das sogar. Ich habe mich so über dich informiert.
1: Ja, das stimmt, das stimmt.
0: Eingängiger Pop, Beat oder harter Gitarrenriff?
1: Eingängig.
0: Eingängiger Pop und Beat.
1: Ja.
0: Hm. Ja. Großes Rampenlicht oder intimer Akustikabend?
1: Könnte ich auch eigentlich beides sagen. Aber lieber Akustikabend.
0: Okay. Aber so Akustikabend, genau, genau. Intimer Akustikabend, klar. Abend schön mit deiner Gitarre für deine Frau singen und spielen. Auch ich stelle mir das. Guck mal, oder wenn man am Lagerfeuer sitzt, ich beneide jeden, der Gitarre spielen kann. Wenn man ja am Lagerfeuer sitzt und dann schön Gitarre spielen und dazu singen. Und ich liebe das einfach, ja?
1: Ja, ich auch.
0: Ich liebe das. Mhm. Jetzt würde ich sagen, da schätze ich dich auch sehr gut ein, dass du hier vorne das erste Wort nimmst. Fischbrötchen oder gehobenes Studio-Catering?
1: Fischbrötchen.
0: Haha, siehste? So, weil du aus Hamburg kommst, da gibt es so einen perfekten frischen Fisch. Ja. Morgensonne an der Alster oder Nachtlichter auf der Reeperbahn?
1: Alster.
0: Da waren sie schon. Siehste, mein Lieber.
1: War das so schon?
0: Ja. Du erzählst mir ja nicht mehr. Du musst mal ein bisschen mehr aus dir rauskommen.
1: Ja, ich habe dir immer dich ausreden lassen. Und ich antworte ja auch deine Frage.
0: Ja, aber du darfst ruhig bei gewissen Fragen ruhig ein bisschen mehr antworten.
1: Ja, ist okay.
0: Ja?
1: Ich wollte ja auch nichts falsch machen.
0: Nein, du machst alles richtig. Du bist super. Aber so ein bisschen mehr kann es ruhig sein. Lieber George, was würdest du die Nachwuchsgeneration, also im Musikbusiness, was würdest du jungen Künstlern mitgeben wollen?
1: Das ist ganz schwer, heutzutage anzufangen.
0: Okay.
1: Also, ich sage dir ganz ehrlich, ich möchte heute nicht von vorne anfangen.
0: Okay.
1: Weil die Musikwelt, die hat sich so verändert, da kommst du gar nicht mehr mit. Vor allen Dingen auch die Verantwortlichen, die ticken ganz anders als die vor 20 Jahren. Es ist echt schwer. Du musst ja echtes Durchhaltevermögen haben.
0: Okay.
1: Wenn du richtig gut bist, dann hast du auch eine Chance. Ja. Aber die
0: Ja.
1: jetzt am Anfang stehen, die sollten gutes Musikwerk haben, dann könnten sie eine Chance haben und natürlich brauchst du die Kontakte auch dann. Das
0: Ja,
1: ist.
0: ich sag mal, die wirklich eine große Chance haben, entweder sind die Eltern schon auf der großen Showbühne, dass sie die Kinder dann automatisch mit reinziehen, ja.
1: Das ist Vitamin B, ne?
0: Vitamin B, genau.
1: Ist natürlich leichter. Das stimmt
0: Und
1: schon.
0: du siehst es ja auch bei viele im Fernsehen, sag ich mal, ich möchte jetzt hier wieder keine Werbung machen, da siehst du ja auch immer dieselben, immer dieselben.
1: Ja, die haben da scheinbar ein Abo. Aber das liegt nicht an den Künstlern oder an den Sängern, die da auftreten. Das sind die Verantwortlichen. Ja, wenn der und der da ist, das geht hauptsächlich nur um Einschaltquote.
0: Naja, klar. Und um
1: Ja,
0: Geld, ne?
1: um viel Geld. Aber so kriegst du ja nie eine Chance. Du siehst immer dieselben. Irgendwann sterben die mal weg oder gehen in Rente. Dann haben die aber nichts Neues nachgefördert.
0: Ja, gut, es gibt ja Nachwuchstalente und ich sage mal, da picken sie sich auch wieder die Besten raus. Es gibt ja wirklich auch Newcomers oder
1: Und
0: das
1: richtig
0: gibt
1: gut.
0: es. Solche tollen Künstler und Künstlerinnen, ja, die Leute, die Künstler mal eine Chance bieten, ja.
1: Genau meine Rede.
0: Ja.
1: Und da sind richtig gute bei.
0: Natürlich.
1: Ich meine, die, die wir jetzt immer sehen, die haben ja auch mal eine Chance bekommen.
0: Na,
1: Weißt du?
0: na ja, natürlich. Guck mal, ich habe so viele Künstler im Interview gehabt, da sind alles super tolle Stimmen. Warum wären diese Künstler nicht mal eingeladen, da und da und da. Ich verstehe es nicht. Immer dieselben. Und die Künstler merken das ja selber schon, dass schon Negativ-Schlagzeilen geschrieben werden. Und da haben sie recht.
1: Ja, und Sie haben recht.
0: Da haben sie vollkommen recht, George. Ja.
1: Ja, es ist ganz schwer und manchmal, wenn ich die Sendung verfolge, egal, manchmal frage ich mich, was haben die für Künstler da eingeladen? Auch grauenhaft.
0: Ja, gut, ich
1: Also,
0: sag mal, ich kann es ja erwähnen, auch bei DSDS jetzt, ne? Da sind Künstler dabei, die sind top und da sind Künstler. Entschuldigung, da kann ich ja besser singen.
1: ja, genau das meine ich. Ja, genau.
0: Ja, was hat der da zu suchen? Zum Gespött der Menschheit? Oder ich weiß nicht, ich sag dann immer, die brauchen Leute, die sie hinterher rausschmeißen können. Ja?
1: Ja, das gehört wahrscheinlich dazu.
0: Das gehört dazu. Ja, ich gucke mir ja die Sendung immer an.
1: Ja, mache ich auch. Man muss ja auch auf dem Laufenden sein.
0: Ja, natürlich, natürlich. Ja, das ist. Nee. Ja, die Nachwuchskünstler, die haben es wirklich sehr, sehr schwer. Ja.
1: Ja, es ist wirklich ein hartes Brot. Das ist in Amerika viel leichter als hier.
0: Okay.
1: Als
0: Woher?
1: ich da war, ich war ja in Memphis, da,
0: Okay.
1: wenn du was kannst, sagt er zu dir, da, bitte, geh auf die Bühne, hau rein, ist Tango. Und
0: Okay.
1: wenn du da überzeugst, dann hast du gleich ein Engagement. Wenn du nichts kannst, ja, dann war es das.
0: Also nicht mit Ankommen und viel Schriftkram und erstes Casting und hast du nicht
1: Nee, das
0: gesehen?
1: gibt es ja nicht.
0: Aha.
1: Da gehst du hin und sprichst mit dem Verantwortlichen. So ist mir das ja auch gegangen. Da waren wir in Memphis und da. Gut, in Memphis ist natürlich Elvis Town, ist klar. Weil er da ja
0: Na
1: sein Haus
0: klar.
1: hat. Und in der Winchester Road war ein Riesenlokal.
0: Ja.
1: Und wenn du da bist, dann singst du natürlich Elvis, ist ja klar. Und wir waren da und dann habe ich ihn gefragt, da spielte eine Band, eine Live-Kapelle, aber so eine gute Kapelle. Oh, habe ich hier nicht, noch nie gefunden. Du hast
0: Okay.
1: gedacht, da spielt eine Originalband. Ich dachte, du bist in Memphis, also Elvis-Songs. haben wir dann auch gemacht. Du, die saßen nachher vor mir im Schneidersitz vor der Bühne und haben singen noch ein gesungen.
0: Haben sie dich angebetet, wie so ein kleiner Gott, war?
1: Ja, die saßen erst ganz hinten, das war so ein Riesending am Tresen.
0: Ja.
1: Frank Gibson, so hieß der Inhaber.
0: Hm.
1: Mach mal noch, mach mal noch. Und
0: Schön.
1: dann haben sie sich umgedreht und gesagt, wer ist das denn? Ja, der kommt aus Deutschland. Aus Westdeutschland. Ja, St.
0: Okay.
1: Pauli. Das kennen
0: Okay.
1: wohl scheinbar alle da.
0: St. Pauli, ja, auf der Ripe war noch zum halb eins.
1: Zum Beispiel,
0: Genau, ja.
1: naja, das
0: Okay.
1: war jedenfalls gut. Da hat er mich dann gleich verpflichtet. Ich habe ja nur so eine kleine Probe gemacht. Und 2 Tage später habe ich dann einen ganzen Abend gemacht.
0: Wow. Und dann hast du auch gleich Geld verdient oder umsonst?
1: Nein, da hat er mich dann bezahlt.
0: Okay.
1: Gab immer kurz 400 Dollar. Das war doch super.
0: Okay. Das war doch eine faszinierende Erfahrung für dich, oder?
1: Das war richtig toll. Und die Begleitmann, also ich hatte überhaupt gar keine Schwierigkeiten. Die wussten genau, die Breaks, hier ist Einsatz, da ist ein Solo. Also große Klasse war das.
0: Ja, bei uns ist alles viel zu kompliziert, oder? Die
1: Ja, hier
0: machen
1: ist
0: es
1: es nicht kompliziert, obwohl.
0: furchtbar, furchtbar. Schon alleine die Bürokratie, die dahinter steckt, ja?
1: Ja, alles mit Genehmigung und Anmelden und. Oh.
0: Das ist ja, das ist Deutschland, ja? Ich muss ja auch von mir jeden Künstler die Genehmigung haben für dies und das und jenes, ja? Und die hole ich auch und die habe ich auch und ja, oder Einverständniserklärung, ne? Sonst könnte ich das alles hier mit dies und das und nicht machen, ne? Das gehört einfach dazu. Aber so wurden
1: Ja.
0: wir erzogen, ja.
1: Ach,
0: Aber es geht doch auch einfacher, oder? Aber naja.
1: es geht einfach. Man muss nur wollen.
0: Schön. So eine tolle Erfahrung. Und dann
1: Ja,
0: hast du Blut und dann hast du Blut geleckt und dann bist du da geblieben ein paar Wochen oder hast du gesagt, nee, ich muss jetzt wieder nach Deutschland?
1: nein, ich war 3 Wochen da.
0: Aha.
1: Und dann, dass der Highlight war. Das Highlight.
0: Ja.
1: Ich durfte als Einziger in dem Originalstudio Aufnahmen machen.
0: Wow.
1: Bei Sam Phillips.
0: Ja.
1: Bei Sun Record. Oh, das war stark. Wenn du ein Fan bist und du kommst tatsächlich dahin, wo Elvis anfing, das ist schon was.
0: Das ist doch Wahnsinn. Boah, da würde ich
1: Und
0: Gänsehaut.
1: dieses Studio, zwar noch alles da, aber da werden keine Produktionen mehr gemacht, das nur für Touristen. Ne? Und das Aktuelle, das ist genau um die Ecke rum in der Main Street, das macht jetzt der Sohn von Sam Phillips, der führt es da weiter. Und ich war aber noch in dem originalen alten Studio.
0: Okay.
1: Das
0: Ja,
1: war gut.
0: das berührt einen, ne? Da kommen so richtig Erinnerungen hoch, oder so.
1: Ich kannte ja alles, also vom Foto.
0: Ah,
1: Und das sah da genauso aus. Und der James Ludd, der die Führung macht, mit dem habe ich mich auch gut verstanden. Der war selbst Musiker.
0: Okay.
1: Ich sage, Mensch, James, können wir hier nicht mal eine Aufnahme machen? Ja, können wir machen.
0: Also du meinst Video?
1: Nee, Audio.
0: Ach so, aber
1: Tonband.
0: Video hast du doch auch gemacht. Das sind doch schöne Erinnerungen.
1: Ja, haben wir natürlich auch. Das ist ja so schnell nicht wieder hin. Ich hab da, glaube ich, 8 Stunden Video.
0: Schön.
1: Aber das war richtig gut. Da wollte er gleich meine Playbacks haben,
0: Okay.
1: weil so eine schöne hat er gar nicht.
0: Oh, okay.
1: Die da
0: Ja.
1: kannst du haben, ja, hast du.
0: Schön. Super. Das sind doch schöne Erinnerungen und schöne Erfahrungen, oder?
1: Absolut, die vergisst sie auch nicht.
0: Und fliegst du noch mal hin?
1: Ja, irgendwann, wenn ich die Zeit habe. Ich habe im Moment so wenig Zeit, ich habe so viel zu tun.
0: Mit Auftritten oder privat, wa?
1: Mit Auftritten, ne?
0: Ach ja.
1: Studio, dann Videoclips machen, dann neue Songs.
0: Okay.
1: Es
0: Schön.
1: fehlt schon die Zeit doch.
0: Aber da sagt mal, es läuft doch bei dir, oder? Ich sag mal einfach, es läuft, oder?
1: Ich bin zufrieden, ja.
0: Schön.
1: Gott sei Dank.
0: Schön. Schön. Aber jetzt davon leben kann man Oder kann man nicht?
1: Doch, ich ja.
0: Du kannst davon leben. Okay, schön.
1: Wir haben
0: Ich
1: gut
0: dachte, das machst
1: gefunden.
0: du bloß nebenbei als Hobby.
1: Nein, das war mein Hobby. Das stimmt, aber es ist jetzt zum Beruf geworden.
0: Schön. Dann bist du aber einer mit von den Künstlern, die es geschafft haben, damit Geld zu verdienen.
1: Ja, kann man so sagen. Ja, stimmt. Gott sei Dank. Und ich
0: Ja,
1: kann es mir
0: das.
1: auch aussuchen. Das ist ja auch das Schöne.
0: Ich sage mal, ich würde jetzt, wenn ich selber Künstlerin wäre, ich würde nie meinen Beruf aufgeben, um bei der heutigen Zeit nur als Künstlerin mich darstellen oder.
1: Da hast du recht.
0: Ja,
1: Heutzutage ist es ein Risiko.
0: ich brauche ich brauch ein festes Standbein oder wo ich weiß, halt, da ist noch eine Quelle, wo was herkommt. Es kann ja irgendwann mal von heute auf morgen, nee, die
1: Kann
0: buchen mich näher,
1: auch
0: wir wollen mit dir nichts mehr zu tun haben, oder?
1: mal. Ja, klar, kann auch passieren, dass man mal zur Strecke kommt und du verdienst ja
0: Ja,
1: nichts.
0: natürlich. Also
1: Und dann ist es immer gut, wenn man was Festes hat, ne?
0: als Hobby nebenbei, okay. Aber niemals den Job aufgeben, niemals den festen Job, wo die feste Geldquelle, also die Geldeinnahmen herkommen. Niemals aufgeben. Nein.
1: Ja, das ist richtig.
0: Bei der heutigen Zeit nicht mehr.
1: Nein, um Gottes Willen.
0: Viel zu schwer. Und da bist du nämlich einer noch mit, wenn ich das so sagen darf, von den älteren Jahrgängen, die das geschafft haben.
1: Ja, ich habe ja auch mein Geld gut angelegt.
0: Naja, sollte man ja auch, ne? Wenn man es kann.
1: Im Alter, was ich dann habe, ne? Ich kann mir das auch zum Glück aussuchen. Ich muss nicht überall auftreten, nur weil ich jetzt Geld haben muss.
0: Okay.
1: Wenn mir das nicht zusagt, irgendwie, dann mache ich das nicht.
0: Ja, wollte ich, das wäre jetzt noch eine Frage gewesen. Hast du Auftritte auch schon mal abgelehnt?
1: Habe ich auch schon gemacht, ja. Das, weißt du, die Musik, die ich mache, braucht auch ein gewisses Ambiente.
0: Ja.
1: Da kann ich nicht in irgendeiner Kaschemme, in so einer Höhle auftreten. Da würden die mich sagen, ja, sag mal, George, was machst du denn hier? Das ist doch gar nicht dein Ding.
0: Ja.
1: Deswegen fahre ich auch meistens, wenn ich Arrangement habe, einmal vorher hin und gucke mir das alles an.
0: Ja, das ist richtig.
1: Sollte man auch machen.
0: Ja, genau.
1: Vor allen Dingen ist es immer wichtig, ob eine Technik da ist oder keine. Viele haben ja gesagt, ja, brauchst nur kommen, ist alles da. Ich kam hin, gar nichts so da.
0: Ach, na, das ist ja ärgerlich. Und dann haust du wieder ab.
1: Ja, was soll ich machen?
0: Oh, das ist ja ärgerlich. Bei
1: Ja, ich.
0: den Spritpreisen heutzutage, also das ist wirklich ärgerlich.
1: Seitdem mache ich nur Auftritte mit eigener Technik. Ich bringe alles mit, die wollen sich um nichts kümmern.
0: Apropos Technik, es gibt ja jetzt oder ist ja jetzt auch groß im Umlauf. KI eine Bedrohung oder eine Revolution? Was meinst du?
1: Das ist schwer zu sagen. Es ist einerseits echt gut, was man damit machen kann, aber auch ist auch gefährlich. Ne? Aber die können ja auch damit ganz schön Blödsinn machen.
0: Ja, haben sie auch Blödsinn gemacht, ne? Das gibt so gewisse Programme und da
1: Genau.
0: gab es ja jetzt, ich will jetzt da nicht erwähnen, aber gab es ja jetzt und
1: Ich weiß,
0: GEMA und GEMA hat den Prozess gewonnen und ich finde das richtig. Ich finde das richtig so.
1: natürlich.
0: Ja?
1: Ja, klar.
0: Die drei Künstler, die da waren mit im Gerichtssaal, auch bekannte Künstler und Künstlerinnen, die haben vollkommen recht, die haben vollkommen recht. Und jeder Künstler, der mit Leib und Seele singt und schwitzt und macht und tut, der
1: Richtig.
0: soll dafür belohnt werden. Und nicht, dass so eine KI-Stimme da diesen Künstler oder Künstlerin klont und genau dasselbe Lied da entsteht. Sowas geht gar nicht.
1: Nein, das geht gar nicht.
0: Das geht gar nicht.
1: Absolut.
0: Find ich toll, dass sie den Prozess verloren haben.
1: Auch
0: Ja.
1: klar.
0: Und da würde ich auch jedem Künstler beistehen, denn bei mir im Radio gibt es keine KI-Songs.

0: So, und dazu stehe ich. Also, ja, und ich habe die Künstler versprochen, die bei mir waren, das werdet ihr nicht erleben, dass ich hier einen KI-Song spiele. Ich sag mal, ich spiele selber mit diesen KI-Dings rum da, ne?
1: Das kann man ja auch machen.
0: Ja, ich habe für meine Moderatoren und Moderatorinnen habe ich ein Intro gebastelt.
1: Ja, guck mal, dafür ist das super.
0: Oder
1: Oder Plakate machen.
0: gewisse Einspieler oder so. Dafür finde ich es okay. Finde ich super.
1: Ja,
0: Wenn in
1: und
0: dem Lied der eigene Name vorkommt, ne?
1: zum Beispiel, ja.
0: Ja, was ich da so getipselt und geschrieben habe, ne?
1: Das erleichtert viel, das stimmt.
0: Ja, das ist auch seit 3. August Pflicht, die Songs zu kennzeichnen, KI generiert und das machen
1: Ja,
0: sie und das machen sie und aber ich habe schon festgestellt, in gewissen Plattformen, die wurden ja auch überflutet mit KI-Songs. Ich glaube mal, da ist ruhiger geworden, oder?
1: das wird auch noch ruhiger.
0: Hast du da was mitgekriegt? Ich habe den Anschein, dass es ruhiger geworden.
1: Ja, die haben jetzt, ja, Auflagen.
0: Ja.
1: Also seitdem ist es stille.
0: Ja gut, man kann doch dahinter schreiben, KI generiert. Wo ist das Problem?
1: Also ich sehe da gar keins.
0: Ja, machen KI-Songs und nennen sich hinterher Produzenten. Herzlichen Glückwunsch.
1: Ja, das machen allerdings viele.
0: Naja, und die wurden jetzt ausgebremst.
1: Ja, ist das nicht schön?
0: Ja, und das ist richtig so. Und
1: Ja,
0: das muss noch viel
1: definitiv.
0: mehr ausgebremst werden.
1: Ja, das nimmt sonst überhand.
0: Spotify hat ja auch oh, ich weiß gar nicht. Hast du das mitbekommen? Spotify hat wie viele
1: Nein.
0: KI-Songs rausgehauen? 70.000 oder
1: Oh.
0: 70 Millionen? Ich kann dir nicht sagen, wie viele das waren, aber
1: Habe ich nicht mit.
0: ja.
1: Kannst du mal sehen? So viele waren da schon.
0: Naja, die haben das zugeballert, das Ding.
1: Junge, Junge,
0: Ja.
1: Junge. Junge, Junge.
0: Ja. Finde ich gut. Alles löschen, alles löschen, alles löschen. Ich sag mal so, Entschuldigung, ich sag mal so privat zum bisschen spielen und
1: Ja, das ist völlig okay.
0: ja, oder ein paar Einspieler oder so. Finde ich es okay, finde ich es wirklich top.
1: Dafür ist es ja auch in Ordnung.
0: Ja. Ich brauche
1: Oder Plakate erstellen, das hilft ja auch.
0: Keine KI-Songs. Ich habe ganz tolle Künstler, wo ich regelmäßig meine Musik auch bekomme. Und da bin ich ganz, ganz stolz drauf und sehr, sehr dankbar. Ja.
1: Das stimmt.
0: Ja, da brauche ich sowas nicht.
1: Alles noch handgemacht.
0: Ja. Mein lieber George, da haben
1: Ja.
0: wir gut gequasselt jetzt. Und dann möchte ich mich bedanken ganz herzlich. Das war's schon, mein Lieber.
1: Na, ich habe auch zu danken.
0: Ja.
1: Harmonie.
0: Ja. Oh, diese tiefe Männerstimme. Wow. Boah, die
1: Das war
0: ist.
1: sehr schön. Vielen Dank.
0: Das ist Wahnsinn. Hast du dich gut aufgehoben gefühlt, ja?
1: Ganz wunderbar.
0: Wunderbar. Super. Gut. Mein Lieber, dann wünsche ich noch einen schönen Abend. Vielen herzlichen Dank.
1: Wünsche ich auch.
0: Ja.
1: Und Jelena auch.
0: Ja. Und bis zum nächsten Mal.
1: Ja, das
0: Ja,
1: machen wir.
0: das machen
1: Alles
0: wir.
1: klar.
0: Tschüss, mein Lieber. Tschüss.
1: Adios.
0: Tja, meine Lieben, und ich möchte euch natürlich den Song nicht vorenthalten von George McCoy, Kiss Me Quick. Also ich hatte Gänsehaut. Man könnte denken, Elvis steht vor ein. Ganz, ganz toll gemacht. Nochmal vielen herzlichen Dank, George McCoy. Und soll ich euch was sagen? Montag ist er wieder im Interview. Lasst euch überraschen. Warum? Wieso? Weshalb? So, hier ist er, George McCoy. Kiss me quick.

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2: So, meine Lieben, jetzt bekommt da erstmal Musik um die Ohren. Und hier habe ich einen ganz tollen Song aus London.

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Ja, meine Lieben, da bin ich wieder für euch. Wir machen weiter mit einem deutschen Song und sagen wir mal Schluss mit dem grauen Alltag und her mit den Spuren vom Sommergefühl. Und wenn dieser Künstler ans Mikro tritt, packt uns sofort das Fernweh. Und sein Titel Aloha ist weit mehr als nur ein Ohrwurm, denn er ist eine musikalische Einladung auch zum Träumen und Durchatmen und Loslassen und voller positiver Energie und mit reißenden Rhythmen und dieser ganz besonderen Wärme in der Stimme bringt er den Pazifik direkt zu uns ins Studio. Ja, das ist ja mal nicht schlecht, ne? Hier ist er, Pascal Silva, mit seinem Song Aloha.

das war Pink Floyd und wir machen weiter jetzt mit Deutsch. Und hier kommt jetzt der richtige Beat für euch, der jede Bude zum Beben bringt. Und diese Künstlerin war schon sehr oft bei mir im Interview, und zwar die Nina Lavida. Und sie schaltet mit dem Brandy Blue Hitmix direkt in den Turbo. Treibende Rhythmen und eine unverkennbare Powerstimme und ein Sound, sag ich euch, der jede Tanzfläche zum Glühen bringt. Volle Kanne und Energie und messerscharfe Produktion und pure Lebensfreude ohne Umwege, das verspreche ich euch. Und sie ist eine tolle Künstlerin und bleibt in meinen Augen auch eine tolle Künstlerin. Vielleicht kann ich sie ja mit dem nächsten Song, denn die sind gerade in der Produktion, mit dem nächsten Song, vielleicht kann ich sie ja wieder zum Interview einladen. Hier ist Nina Lavida, Brandy Blue Hitmix.

Tja, meine Lieben, 21.29 Uhr oder 28 haben wir schon. Eine knappe halbe Stunde bin ich noch für euch da. Ja, ja.

Ja, weiter geht's, meine Lieben. Jetzt habe ich für euch einen unverkennbaren Mix aus symphonischen Rock, treibenden Drums und futuristischen Popmelodien. Ja, und das haben sie, damit haben sie Musikgeschichte geschrieben. Confusion liefert diesen absolut zeitlosen Sound, der sofort packt, mitreißt und die ganz große Ära der Rock- und Popklassiker aufleben lässt. Meisterhaft arrangiert mit jeder Menge Drive und diesen genialen retro-futuristischen Vibe. Naja, jetzt werden wir mal die Regler ganz nach oben schieben, denn jetzt habe ich für euch Electric Light Orchestra mit Confusion.

0: nicht alleine, dass wir auf eigenen Füßen stehen. Und vielleicht, nur vielleicht, gemeinsam weitergehen.
1: Ich glaube schon.
2: Tja, meine Lieben, es ist nicht immer einfach, eine Sendung zu gestalten hier jeden Montag und jeden Samstag. Ich hoffe, das war heute wieder für euch okay. Ja, ja. Und ich habe auch mal vieles mit reingenommen von den Künstlern, von den Bemusterungen, die ich zugeschickt bekommen habe.

nicht. Aber warum nicht? Warum nicht? Wie ich sagte, jeder Künstler hat eine Chance verdient, im Internetradio gehört zu werden. Und dafür sind ja diese Bemusterung da, für Promotion, um die Künstler bekannt zu machen und noch bekannter zu machen. Und das mache ich. Und für die Künstler bin ich alle da. Und er hat mir einen Song zugeschickt, der Robert Bench, Mein Bulli. Ich fand den schon süß, den Song. Ja, ich dachte, ach komm, das passt schon. Und vor allen Dingen passt das in meine Samstagssendung. Genau, hier ist er. Bitteschön.

Also was sagt ihr? Also ich finde den Titel mega, so ein bisschen Country-mäßig. Ja, meine Lieben, aber ich muss jetzt mein vorletztes Intro, was jetzt kommt, Axel Rudi Pell mit Forever Angel, muss ich ein bisschen verkürzen. Ich habe nämlich gar nicht aufgepasst auf die Zeit. Ach Mensch.

Genau, sie war schön, genau da war's. Ja, sorry, meine Lieben, ich muss das wirklich verkürzen. Tut mir wirklich unwahrscheinlich leid. Das ist immer, wenn ich hier sitze, ich träume einfach, ja. Ich höre der schönen Musik zu und träume. Und jetzt war ich wirklich echt live im Bulli drin. Ja, das passiert schon mal. Ach ja, meine Lieben, das ist schon wieder vorbei, meine Sendezeit. Ich wünsche euch noch einen wunderschönen Abend. Vielen Dank an die Hintergrundhörer und Radiostationen fürs Zuhören. Hat wieder mega Spaß gemacht. Und wie ich schon erwähnt habe, Montag gibt es wieder ein Interview. Und da ist auch wieder der George McCoy mit dabei. Und zwar mit seiner Frau. Ja, er singt auch mit seiner Frau zusammen. Und ich hatte die beide gebeten. Oder gefragt, oder die haben mich gefragt. Ja, und Montag sind sie wieder dabei. Ja, und da freue ich mich schon drauf. Auf ein Duett. So, meine Lieben, wie ich sagte, einen wunderschönen Samstagabend und morgen einen wunderschönen Sonntag, einen sonnigen Sonntag. Bleibt gesund oder werdet gesund. Tschüss, ihr Lieben. Ich bin dann mal weg, eure Moderatorin.

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1: Und damit hallo und herzlich willkommen zur 1212. Ausgabe der Happy Days mit neuen Hits von gestern. Na, in den nächsten zwei Stunden, da hören wir wieder Titel, die in genau dieser Kalenderwoche im Laufe der letzten 49 Jahre in die deutschen Singlecharts eingestiegen sind. Wir hören Titel, die sich nur in den britischen Singlecharts platzieren konnten, sowie Nummer 1 Hits aus aller Herren Länder. Und wer ist heute so alles dabei? Das verrät uns Ted.
2: Hallo, heute hören wir unter anderem neue Hits von Laura Branigan, Phil Collins und Modern Talking, britische Hits von Dan Hartman, den Piranhas und Bad Manners und Nummer 1 Hits aus Südafrika, Belgien und Irland.
1: Tja, der erste Herr heute, das war der große Mr. Rod Stewart. Wir hörten seinen insgesamt 31. Hit aus den deutschen Singlecharts. Der war neu im August des Jahres 1986 und der handelt von Every Beat of My Heart. Und weiter geht's mit der großen Laura Branigan. Sie hat ihren ersten Hit erst im Jahr 1984. Dies hier war Hit Nummer 5 und der war neu im August des Jahres 1987 und der handelt von Shattered Glass.

0: Das war der Alt-Hit von den Bee Gees, auch bekannt von Take That. Aber dies hier war die Fassung von der Gruppe Portrait. Und das war ihr einziger Hit in den deutschen Singlecharts. Noch im Juli des Jahres 95 ihre Version von How Deep Is Your Love.
1: Portrait ist ein Quartett aus Los Angeles in Kalifornien. 1993 erschien ihre Debütsingle Here We Go Again. Diesen Titel durfte die Gruppe in einer Folge der Fernsehserie Alle unter einem Dach singen, was sie sehr bekannt machte. 1995 erschien ihr Bee Gees Coversong How Deep Is Your Love. Es war ihr letzter Hit in den USA, ihr einziger Hit bei uns und erreichte hier Platz 79.

Das waren damals Norwegen mit ihrem vierten und letzten Hit aus den deutschen Singlecharts. Ein Neuzugang erst im August 2010. Das war Marit Larsen und Don't Save Me. Und dies hier ist George Ezra, sein vierter Hit bei uns. Der war noch im August 2018 und er heißt Shotgun.

Gemäß dem Aufdruck auf dem Cover dieser Single hier war das der Hit mit dem Banjo. Und es war der einzige Hit in den deutschen Single-Charts für das Duo mit dem Namen The Grid aus England. Es war ein Neuzugang im August des Jahres 1994. Der Hit heißt Swamp Thing und Roger Dinsdale spielte das Banjo. Tja, dies ist eine Information aus Frankreich. Das war ihr zweiter und größter Verkaufshit in Deutschland. 9. August des Jahres 91 die Gypsy Kings und der Hit heißt Bailame.

0: Sein Name ist Ne-Yo und dies hier war sein zweiter Hit in den deutschen Singlecharts. Der war noch im August des Jahres 2006 und der Hit heißt Sexy Love.
1: Ne-Yo war 26 Jahre alt, er stammt aus Camden in Arkansas und heißt eigentlich Shepherd Smith. Seine musikalische Karriere begann er in einer Band, wo er sich den Künstlernamen Go-Go gab. Als er 2000 eine Solokarriere begann, entschied sein Produzent, seinen Künstlernamen auf Ne-Yo zu ändern, nach einer Figur aus dem Film Matrix. Sexy Love war sein zweiter Hit bei uns und erreichte 2006 Platz 28.

Ein Titel aus seinem Debüt-Soloalbum, nämlich Face Value. Und die Single war neu in den deutschen Single-Charts im August des Jahres 1981. Das war der große Phil Collins, die dritte Single aus jenem Album. Und das Werk trägt den Titel If Leaving Me Is Easy. Tja, dies hier ist die große Desiree Heslop aus England. Ihr erster Hit war ihr größter, der hieß Say I'm Your Number One, erreichte aber nur die Nummer 2. Dies hier war Hit Nummer 4 bei uns für die große Princess, 9. August 86. Der Hit heißt Tell Me Tomorrow.

Erstmals ein Hit in den deutschen Singlecharts im März des Jahres 2008 und dann nochmal nach ihrem Tod im August des Jahres 2011. Das war Amy Winehouse. Und das war der Hit, der heißt Back to Black. Ja, und dies hier ist der große Jason Derulo. Insgesamt sein 27. Hit. Nur im August des Jahres 2020. Take You Dancing.

0: Das war ihr fünfter und letzter Verkaufshit in den deutschen Singlecharts. Und es war Neuzugang im August des Jahres 1983. Das war die Gruppe Styx und das war der Hit Don't Let It End.
1: Die Band Styx wurde 1972 in Chicago in Illinois gegründet. Gründungsmitglieder waren Sänger Dennis DeYoung und die Zwillingsbrüder Chuck und John Panuzzo, die Gitarre und Schlagzeug spielten. 1972 erhielt die Gruppe einen Plattenvertrag. Ihren Hit von 1983 Don't Let It End schrieb Dennis DeYoung. Es war ihr

Das war eine Dame, die stammt aus Norwegen und sie hatte 3 Verkaufshits in den deutschen Singlecharts. Wir hörten den ersten und den größten. Das war Neuzugang im August des Jahres 1999. Das war Lee Marlin und Sitting Down Here. Und dies ist ein Hit aus dem Jahre 86 in der Version aus dem Jahre 98. Ein Neuzugang im August jenes Jahres in den deutschen Singlecharts. Hier sind Modern Talkin' und Eric Singleton und Brother Louie 98.

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Dies ist die 1212. Ausgabe der Happy Days mit neuen Hits von gestern. Und an dieser Stelle des Programms, da hören wir Top 20 Hits aus dem Vereinten Königreich, die es nie in die deutschen Verkaufscharts gebracht haben. Und los ging's heute mit dem einzigen Top 20 Hit in den Charts in England für die Piranhas. Ein Neuzugang im Juli des Jahres 1980, das war ihre Version von Tom Hark. Und dies hier der sechste und letzte Top 20 Hit in England für die Bad Manners. Neu im August des Jahres 82 der Hit My Girl Lollipop.

0: Das war der erste seiner vier Top 20 Hits in der Singleparade in England. Sein Name ist David Grant. Der Hit war neu im August des Jahres 83 und heißt Watching You, Watching Me.
1: David Grant war 27 Jahre alt. Er stammt aus Kingston auf Jamaika. Er begann seine Karriere 1980 als Teil des britischen Duos Links. 1982 begann er eine Solokarriere und 1983 erschien seine dritte Single Watching You, Watching Me, die Platz 10 in den britischen Charts erreichen konnte. Der Titel blieb sein größter Solohit.

Für diesen Herrn wird es hier sein dritter und letzter Top 20 in der Singleparade in England. Zwar Neuzugang im August des Jahres 1985. Das war Dan Hartman und I Can Dream About You aus dem Film Streets of Fire. Tja, dies ist ein Duo, das stammt aus England und dieses Werk erreichte die Nummer 1 in den amerikanischen Dancecharts im Jahre 1985. Aber es war auch ihr einziger Top 20 Verkaufshit in England. Auch im Jahre 85, 9. August jenes Jahres. Sie sind Total Contrast und der Hit heißt Takes a Little Time.

Dies ist die Stelle des Programms, an der wir auf Spitzenreiter aus aller Herren Länder schauen. Und los ging's heute mit der Nummer 1 aus den USA für 2 Wochen im August des Jahres 1981. Das war Rick Springfield und das war ein Lied über Jessie's Girl. Und der nächste Titel, ein Jahr später, die Nummer 1 in den Singlecharts in Belgien für 3 Wochen im Juli und August des Jahres 82. Hier ist José und ihre Version von I Will Follow Him.

0: zwei Wochen auf der Nummer 1 in der Singleparade in Südafrika, und zwar im Juli und August des Jahres 1983. Das war Bob Marley und der Hit Buffalo Soldier.
1: Der Titel Buffalo Soldier wurde von Bob Marley geschrieben und 1978 aufgenommen, aber erst nach seinem Tod 1983 veröffentlicht. Der Begriff Buffalo Soldier soll von den amerikanischen Ureinwohnern stammen, die damit schwarze Soldaten in der US-Armee bezeichneten. Der Song wurde ein internationaler Hit und war besonders erfolgreich in Südafrika, wo er die 1 der Charts erreichte.

Eine Woche auf der Nummer 1 in der Singleparade in den USA, und zwar im August des Jahres 1985. Das war Paul Young und das war der Hit Every Time You Go Away, geschrieben natürlich von Daryl Hall. Und dies hier die Nummer 1 in den Singlecharts in Kanada und in den USA genau dieser Woche im Laufe des Jahres 1987. Hier ist Bob Seger, Musik aus dem Film Beverly Hills Cop 2, und hier ist der Hit, der heißt Shakedown. 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

0: Drei Wochen lang Spitzenreiter in der Singlet-Parade in Südafrika, und zwar im August des Jahres 1987. Das waren die Fine Young Cannibals und der Hit Ever Fallen in Love. John Getz, die Nummer 1 aus den Singlecharts aus Holland für 4 Wochen im August und September 1988. Hier sind die Pasadenas und Tribute, Ride On.
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0: Die Nummer 1 in der Singleparade in Südafrika und zwar für 2 Wochen im August des Jahres 1991. Das war Aaron Neville und das war seine Version von Everybody Plays the Fool.
1: Der Titel Everybody Plays the Fool wurde erstmals 1972 von der Gruppe The Main Ingredient aufgenommen und erreichte so die Nummer 3 der amerikanischen Charts. Fast 20 Jahre später, 1991, nahm Aaron Neville den Titel auf. Die Kritiker lobten seine Version und schrieben, seine Stimme hätte Wärme und Charisma. Der Titel erreichte die Charts vieler Länder und die 1 in Neuseeland.
0: Tja, dies hier ist ein Titel, der enthält Textelemente aus If You Love Somebody, Set Them Free von Sting. Aber das Ganze die Nummer 1 in der Singleparade in Irland und im Vereinten Königreich in genau dieser Woche. Im Laufe des Jahres 1982. Dies hier ist der große Jimmy Nail. Und hier ist ein Hit, der heißt Ain't No Doubt.
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0: Das war die Nummer 1 in der Singleparade Neuseeland und zwar für 6 Wochen im Juli und August des Jahres 1994. Das waren All for One oder das war der Hit, der heißt I Swear. Tja, und das war's dann für diesmal mit den Happy Days und bis zum nächsten Mal sagen wir Tschüss.
1: Und Tschüss.
2: Das war's mit Happy Days für heute. Mehr Happy Days in der nächsten Woche.

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1: Im Studio Philipp Nützig. Schönen guten Abend. Ab dem nächsten Jahr gibt es mehr Kindergeld. Laut Plänen des Bundesfinanzministeriums 8 Euro mehr im Monat. 2028 kommen nochmal 5 Euro dazu, schreibt die Bild. Außerdem sollen Grund- und Kinderfreibetrag steigen. Finanziert wird das unter anderem durch eine höhere Steuer für Spitzenverdiener. Union und SPD hatten sich auf eine Einkommenssteuerreform geeinigt, um vor allem kleine und mittlere Einkommen zu entlasten. Insgesamt um rund 10 Milliarden Euro pro Jahr. Beim Thema KI sind viele sowieso skeptisch und mehrere unkontrollierte Ausbrüche bei Tests befeuern die Sorgen um die Cybersicherheit weiter. KI-Modelle hatten sich selbstständig gemacht und fremde Websites gehackt. Was es braucht? Klare Regeln und bessere Überwachung, sagte uns der KI-Experte Thorsten Holz vom Max-Planck-Institut für Sicherheit.
2: So als Vergleich zum Beispiel, wenn jetzt eine Arzneimittel zugelassen wird, dann gibt es vorher umfangreiche Tests, die ein Pharmazieunternehmen durchführen muss. Oder es gibt auch in vielen anderen Bereichen klare Regeln, also auch zum Beispiel bei Flugzeugen oder auch beim Brandschutz. Und ich glaube, hier muss die KI-Industrie auf jeden Fall auch noch nachziehen.
1: Bundesverkehrsminister Bilger wirbt weiter für ein deutschlandweites Aussetzen des Fahrverbots an Sonn- und Feiertagen für Lkw. Unternehmen bräuchten jetzt Flexibilität, so Bilger im Deutschlandfunk. Holger Dilk mit mehr.
3: Hintergrund sind die niedrigen Flusspegel. Transporte müssen deshalb teilweise vom Wasser auf Straße und Schiene verlagert werden. 4 Bundesländer sind inzwischen vorgeprescht. Nordrhein-Westfalen, Rheinland-Pfalz, Niedersachsen und das Saarland haben das Fahrverbot ausgesetzt. Lob dafür kommt aus der Wirtschaft, Kritik dagegen von Gewerkschaften, die befürchten eine Mehrbelastung für Lkw-Fahrer.
1: In Paris gilt ab sofort eine Helmpflicht für E-Scooter-Fahrer. Der Grund? In letzter Zeit gab es einfach zu viele Unfälle mit den Rollern. Neben dem Helm sind jetzt auch eine Warnweste und Reflektorenpflicht. Wer sich nicht daran hält, riskiert eine Geldstrafe.
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4: Mit KI-Support. Wenig Wolken gibt's heute Nacht, oft ist's klar und es bleibt trocken. Die Tiefstwerte liegen zwischen 17 und 9 Grad. Morgen gibt's viel Sonne und ein paar Wolken dazu. In den Bergen im Süden ziehen später mehr Wolken auf und vereinzelt kommt auch mal ein Schauer oder ein Gewitter runter. Die Höchstwerte liegen bei bis zu 35 Grad.

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1: Im Studio Philipp Nützig. In einigen Bundesländern dürfen LKWs auch heute auf den Straßen unterwegs sein. Die Landesregierungen von NRW, Niedersachsen, Rheinland-Pfalz und dem Saarland haben das Fahrverbot wegen des anhaltenden Niedrigwassers in den Flüssen ausgesetzt. Auf den Straßen dürfte es auf jeden Fall voller werden. Der ADAC hatte bereits vorab wegen des Reiseverkehrs vor Stau gewarnt. Unter anderem in Rheinland-Pfalz und dem Saarland enden heute die Sommerferien. Das Kindergeld soll nächstes Jahr um 8 Euro pro Monat steigen. So steht es in Plänen des Bundesfinanzministeriums, schreibt die Bild. 2028 sollen nochmal 5 Euro dazukommen. Philipp Rösler mit den Einzelheiten.
2: Neben dem Kindergeld sollen auch Grund- und Kinderfreibetrag steigen. Finanzieren will man das unter anderem durch eine Ausweitung der Steuer für Spitzenverdiener. Ab einem Einkommen von 250.000 Euro soll der Steuersatz dann bei 45% liegen. Union und SPD hatten sich auf eine Einkommenssteuerreform geeinigt, um vor allem kleine und mittlere Einkommen zu entlasten, insgesamt um rund 10 Milliarden Euro pro Jahr.
1: Die Ausbrüche von KI-Modellen bei Tests haben zuletzt immer wieder eine Diskussion um den Umgang mit der Technik ausgelöst. Viele sorgen sich um die Sicherheit im Netz, weil Cyberkriminelle vielleicht leichtes Spiel haben. KI-Experte Thorsten Holz vom Max-Planck-Institut für Sicherheit sieht dadurch aber eher Unternehmen in Gefahr. Er sagte uns:
3: Als Privatperson muss man sich jetzt nicht unbedingt Sorgen machen, weil die Angriffe auf Privatpersonen ist meistens, dass also ein Betrüger versucht, das Opfer dazu zu bringen, solch ein Passwort einzugeben oder auf einen Link drauf zu klicken, oder es werden gestohlene Passwörter benutzt. Und das sind eben die Angriffe, die jetzt über KI-Modelle nicht unbedingt deutlich besser werden.
1: Mitten in der Urlaubszeit ist der Vulkan Ätna auf Sizilien erneut ausgebrochen. Der größte aktive Vulkan Europas stieß eine riesige Wolke aus Rauch und Asche aus. Am nahegelegenen Flughafen wurden Starts und Landungen zeitweise gestrichen.
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4: 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Viele Wolken gibt es gerade und ganz im Norden kann auch mal etwas Regen dabei sein. Sonst bleibt es meist trocken. Dazu liegen die Temperaturen aktuell bei 20 bis 13 Grad. Tagsüber wird es dann oft sonnig mit ein paar Wolken. In den Bergen können später vereinzelt Schauer und Gewitter aufziehen. Dazu wird es heiß, maximal 30 bis 35 Grad.